Und das ist King Everald mit No Business. Like dance or business, I guess. Ist schwer zu lesen, Platte verkratzt und so.

Menschen und danach Romtings, Sugar Miners. Like, 93.

Alright, das war die erste Dreiviertelstunde mit Classics. Jetzt geht's weiter mit brandneuen Songs. Wie ihr es gerade schon gehört habt, im Jingle natürlich. Wir fangen an mit Roman Virgo, Lay My Head. 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

0: Das gehört in Deutschland. Der Young King. 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
1: Wir haben all den Gossip zwischen den Songs.

Warum stottert der denn so, der Malidan? Das sind halt die Clean Versions, da werden die Schimpfwörter rausgeschnitten. 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
1: Und ja, das war schon verdammt nochmal 1,5 Stunden. Babylon Calling, die Reggae Radio Show, jeden Montag live und zwar ab 9 Uhr hier auf Radio Dreiklang. Schön, dass du wieder mit dabei warst. Und hier geht's gleich weiter mit Deans List und dabei wünschen wir ganz viel Spaß und schalt wieder ein montags hier. Dann haben wir neue Musik. Until the philosophy. Und jetzt noch 2 Minuten Bob Marley. Und der Song heißt Boah von 1976. Das ist eine Speech von dem Kaiser Emperor Haile Selassie. Und zwar direkt übersetzt, sondern direkt gesungen.

Und das an einem Bilderbuch Spätsommer Samstagvormittag, jetzt um 11 Uhr und genau eine Minute. Nur bei Radio Dreieckland aus Freiburg hier auf UKW 102,3 MHz mittels der neuen Folge von Back to the Garage. Mit Jamie und Andreas, die Nummer 853, mit dem achten Teil unserer diesjährigen Neo-Psychedelia-Reise, für die ich Verschiedenes vorbereitet habe, wo ich wie jedes Mal dann gespannt bin, was der Jamie zu meint. Jamie hat auch noch was mitgebracht. Hören wir ganz zum Schluss der gegebenen Rausschmeißer für euch, liebe Hörerinnen und Hörer. Das dauert aber noch ein wenig. Fangen wir jetzt an mit einer Band aus Wales und klingt so.

0: Okay, Jamie, wie gut ist dein Walisisch?
1: Das war von Far Coffee Pob Geld beim Bid. Something, ja, ich verstehe, warum die Einleitung war, nur eine Band aus Wales.
0: Du hast mir das gegeben vor 3 Wochen, bevor ein Urlaub ist, und das fand ich so schön, eine gegebene Sendungseröffnung hier. Und diese Band, die war aktiv 1986 bis 1992. 3 Alben sind von denen erschienen, 1988, 91 und 92 und 2 Singles 1989 und 1992. Das Stück gerade eben stammt aus ihrem 2. Album, 1991 erschienen, und irgendwann 2004 gab es da noch ein Compilation-Album von der Formation. Einfacher ist das Ganze mit The Levitation Room. It's an American psychedelic rock band from Los Angeles, California. They have 3 studio albums and 1 studio EP. Und ich habe hier von The Levitation Room 2 Stücke vorbereitet. Loved und Visions in My Mind. Die stammen von ihrem 1. Album, Ethos heißt das, stammt vom 18. März 2016, und Visions of My Mind von ihrer allerersten Veröffentlichung, das war eine EP, Minds of Our Own, vom 7. Februar 2015. Und hier steht zu lesen, dass die Gründungsmitglieder Julian Port und Gabriel Fernandez, die waren in einer Band mit dem Namen The Hits. Dann ist Julian Port davon und hat eine Solo-Karriere gestartet als Folk-Musiker, aber ist dann an der Neo-Psychedelia hängen geblieben. Dann hat er via Facebook entsprechende Mitmusiker gesucht, und mit Gabriel Fernandez, da fand er dann den richtigen, da der nämlich diese Formation The Hits auch verlassen hat. The band name came from an in-studio mushroom trip when Port felt he was levitating. Das muss dann schon eine ordentliche Dosis gewesen sein, und so kommt es zum Namen Levitation Room aus Los Angeles, hier jetzt mit den beiden, wie ich finde, echt schönen Stücken Loved und Visions of My Mind.

0: aus Los Angeles in Kalifornien. Die Levitation Room mit zum einen dem Stück Loved aus ihrem ersten Album Ethos vom 18. März 2016 und dann Visions of My Mind aus ihrer ersten EP Minds of Our Own vom 7. Februar 2015. Der Jamie hat festgestellt, vor fast auf den Punkt genau vor 9 Jahren haben wir das schon mal hier gehört.
1: Und es war irgendwie schon sehr kalifornisch, sehr träumig und man hat schon ein bisschen Verdacht, dass es kommt aus Kalifornien, auch wenn man das nicht wusste.
0: Das mag vielleicht ein Grund sein, warum wir die Band sowohl nächste als auch übernächste Woche wieder hören werden, weil das hat irgendwie so was schön schwebend Fließendes. Und wenn man jetzt aus dem Fenster guckt, das passt, das Wetter und diese Musik. Angenehme Temperaturen, nicht zu heiß. Jetzt um 11.17 Uhr hier bei Back to the Garage Nummer 853, Radio Dreieckland Freiburg UKW 102,3 neo-psychedelische Megahertz. Und in der letzten Folge vor 2 Wochen, da habe ich das Ganze ja beschlossen mit einer Formation namens Melody Fields aus Göteborg in Schweden. Da haben wir ja Musik gehört aus ihrem ersten Album, das Februar und März 2018 erschienen ist, je nachdem ob Langspielplatte oder CD. Und für heute habe ich von diesen Melody Fields vorbereitet Musik aus ihrer 12-Inch EP Broken Horse. Die stammt vom 10. Oktober 2020. Da hören wir den zweiten und den dritten Song. Die sind betitelt mit Rhymes of Goodbye und das Titelstück Broken Horse. Hier aus Göteborg in Schweden, die Melody Fields.

0: Die Melody Fields aus Göteborg in Schweden mit den beiden Stücken Rhymes of Goodbye und Broken Horse, die zweite und dritte Nummer ihrer 12-Inch-Vinyl-EP Broken Horse vom 10. Oktober 2020. Mehr Musik von The Melody Fields nächste Woche hier bei Back to the Garage und der diesjährigen Neo-Psychedelia Sommerreise. Gehen wir jetzt von Göteborg nach San Francisco. The Brian Jonestown Massacre. Der Jamie hat ihr, tja, lohnt es sich, das jetzt abzuzählen, das wievielte Album das ist?
1: Also, unzählig.
0: Aber es ist am 15. März 2019 erschienen.
1: Ich glaube, ihr vorletzter Album, wenn ich mich richtig erinnere.
0: Das gucken wir jetzt gleich nach. Das Ding heißt einfach nur The Brian Jonestown Massacre. Die sind ja in unseren Neo-Psychedelia-Reisensendungen regelmäßige Gäste über die Jahre. Ich meine, dieses Jahr ist die 16. Back to the Garage Sommer Neo-Psychedelia-Reise. Letztes Jahr haben wir von denen gehört, eine weiß-vinylige 10-Inch-Schallplatte. Guck nicht so skeptisch, die hast du mitgebracht.
1: Ja, ich weiß, aber kann nicht erinnern, dass es letztes Jahr war.
0: Believe me. Und der Jamie hat jetzt hier ein Stück ausgesucht.
1: Ja, es ist ein Instrumentalstück. Ich habe gestern Abend ein bisschen durchgewuschelt und das kam mir ein bisschen psychedelisch vor. Und manchmal ist es ein bisschen Cowboy-psychedelisch, seine Sachen, aber das ist, glaube ich, von was ich erinnere, gestern Abend mehr psychedelisch als Cowboy.
0: Ich meine, wir haben das Stück auch schon mal gespielt, irgendwann. Es heißt My Mind is Filled with Stuff und hier aus San Francisco, The Brian Jonestown Massacre.

0: My mind is filled with stuff. The Brian Jonestown Massacre aus ihrem gleichnamigen Album, also The Brian Jonestown Massacre vom 15. März 2019. Wir haben hier ein durchsichtig vinyliges Exemplar und die war hier schon auf unserem Plattenteller verschiedentlich. Way back when.
1: Ja, immer wieder tauchen wir rein.
0: Das ist ja dieses silberne Cover mit dem Antlitz von Brian Jones drauf. Das merkt man sich. Aber wir bleiben jetzt in der Gegend und kommen von San Francisco nach Los Angeles. So weit ist es ja nicht auseinander, meine ich mir einzubilden.
1: Für amerikanische Verhältnisse auf gar keinen Fall.
0: Wie auch immer, Morgan Geld, auch so ein Ein-Mann-Unternehmen mit Soundcollagen und Ähnlichem. Und vor 10 Jahren, zur 2016er Back to the Garage Sommer Neo Psychedelia Reise, da kam der Jamie an mit dem bis zum heutigen Tag letzten Album von Morgan Geld, Face Zero. Die ist am 26. August 2016 erschienen. Der Jamie hat die ziemlich bald nach Erscheinen im Plattenladen gefunden, sogleich gekauft, eine rot-vinylige. Die haben wir dann vor genau 10 Jahren hier Musik von gespielt. Das dritte und letzte Album ist dieses Face Zero Album von Morgan Geld. Seine allererste Veröffentlichung, das war am 1. Dezember 2012, eine Musikkassette, Psychic Death Hole hieß die. Da ein Stück drauf zu finden, das dann auch die A-Seite seiner einzigen Single abgegeben hat. Barbarian Kings, die ist am 24. September 2013 erschienen und die hören wir jetzt hier um 11:35 Uhr mit A- und B-Seite. Barbarian Kings und Black Tuna Gang hier aus Los Angeles, Kalifornien, Morgan Geld.

Die am 24. September 2013 erschienene einzige Single von Morgan Delt aus Los Angeles, Barbarian Kings, Backed with Black Tuna Gang. Und dieses Barbarian Kings hat der Jamie eben entdeckt. Das haben wir nächste Woche vor 10 Jahren hier schon mal gespielt. Ist also schon was her. Und Morgan Delt aus Los Angeles. Die Aufnahmen, die wir jetzt gehört haben, ist auch so das prägende Element, was Jamie vor 10 Jahren auch schon sich die Nase gestoßen hat an dem damals frisch gekauften Phase Zero Album, dass die Stimme in Relation zur Musik zu weit im Hintergrund ist, weil das würde das Ganze, sagen wir mal, von der Atmosphäre noch etwas anheben. Wie dem auch sei, jetzt um 11.43 Uhr kommen wir zu einer Band aus Kopenhagen in Dänemark. Vor genau 10 Jahren, Back to the Garage Nummer 367, da haben wir die Sendung mit dieser Formation begonnen. The Sonic Dawn, eine Single vom 1. August 2014, Japanese Hills. Und diese Formation, die war dann am 26. November 2016 im White Rabbit Live zu erleben, wo sie am 5. Dezember 2015 auch schon mal waren. Und ich habe jetzt hier Musik aus ihrem 2. und 5. Album zusammengeschustert am Computer. 5 Alben sind von den Sonic Dawn aus Kopenhagen in Dänemark erschienen. Das 2. heißt Into the Long Night. Daraus hören wir Summer Voyage, genau passend zum diesjährigen Sommer 2026, der ja nächstes Wochenende kalendarisch zu Ende sein wird. Dann aus dem gleichen Album das Intro und aus dem 5. Album Phantom vom 10. Mai 2024 Dreams of Change aus Kopenhagen, Dänemark, The Sonic Dawn.

0: Sag was zu The Sonic Dawn.
1: Yep, die fand ich spannend.
0: Aus Kopenhagen in Dänemark. Summer Voyage und Intro aus ihrem zweiten Album Into the Lone Night vom 21. April 2017 plus Dreams of Change aus ihrem fünften und bis dato letzten Album Phantom vom 10. Mai 2024. Ich finde das echt klasse, muss ich sagen, liebe Hörerinnen und Hörer. Jetzt um 11.56 Uhr, dreiviertel Minuten. Wir sind am Ende angekommen der heutigen Back to the Garage Folge, die Nummer 853 mit Jamie und Andreas und dem achten Teil unserer diesjährigen Neo Psychedelia Reise. Zum Schluss eine Band, die wir hier singlesmäßig schon gehört haben bei Back to the Garage. The Beginner's Mind.
1: Yep, da habe ich drei Singles davon und jetzt habe ich gestern Abend auch ein bisschen durch die Alben gewuschelt und auch ein paar passende Stücke gefunden.
0: Am 28. Juli 2017 ist dieses Album erschienen, Don't Lose Your Mind, ihr einziges. Die Band übrigens aus Washington D.C. und ich habe jetzt hier rausgesucht, No Expectations eignet sich als Schlussnummer. Und in diesem Sinne hören wir, dass es hier The Beginner's Mind aus Washington D.C., die Schlussnummer ihres einzigen Albums Don't Lose Your Mind vom 28. Juli 2017. Ein schönes, eben spät Sommerwochenende 2026 für euch, liebe Hörerinnen und Hörer, mit No Expectations. Bye, bye.

schönen guten Abend und herzlich willkommen, liebe Zuhörenden und Gestalten der Nacht. Es ist Sonntagabend, der 20.09., 8 Uhr. Ihr hört Bibi Lucha auf Radio Dreigeland aus Freiburg. Ich, Olli, bin heute am Mikrofon alleine und beglücke euch heute mit einer kleinen Sondersendung. Es geht quasi zweiter Teil, da wir ja schon einen ersten Teil gesendet haben, von einem kleinen Vampir-Special. Gibt's heute einen Nachschlag, es gibt eben Vampire, Fledermäuse, bisschen Werwölfe werden auch dabei sein. Ja, und was wir auch gerade gehört haben zum Einstieg, war eine uralte Deathrock-Goth-Band, ich glaube aus San Francisco, nee, LA war es, glaube ich, ganz genau genommen. 45 Grave hießen die und wir haben gehört Surfbad. Ja, auch mit Fledermäusen geht's weiter mit dem nächsten Song. Die Hex Dispensers, granatenstarke Garage-Rock-Band, Punk-Band, My Love is a Bad.

Ja, da ging es ganz schön flott zu bei den Hexes Panzers. My Love is a Bad aus Texas war die Band. Ja, weiter geht's, da ich schon im Intro-Song eine ganz frühe Deathrock-Band gespielt habe, möchte ich nochmal in die Zeit zurückgehen, nämlich Anfang der 80er in San Francisco hat eine sehr lebendige Deathrock, Goth, whatever, Wave-Szene gehabt. Da gab es eine Band, die quasi auch bis hin zu den Gründerfedern gehörte, das war nämlich Altar de Fay, die quasi ja nur ein paar Songs aufgenommen haben, dann lange von der Bildfläche verschwunden und irgendwann im neuen Jahrtausend, ich glaube um 2010, 12, 13 wieder zurück und das auch gar nicht mal so schlecht, sondern richtig, richtig gut mit ein paar Hits am Start und vom, glaube letzten Album The Instable Desire hören wir Vampires.

Das waren Alta Di Fei aus San Francisco mit Vampires, haben wir gehört. Und da ich mich gerade an frühen Death Rock Vampir Goth Bands abarbeite, darf durch eine Band nicht fehlen, die schon im ersten Teil des Vampir Specials natürlich vertreten war, weil sie auch einfach da reingehört. Die Rede ist von Bauhaus, die haben nämlich jede Menge thematisch angelegter Song. Ich glaube, weiß gar nicht, was im ersten Special gehört haben. Da müsste ich mal gucken. Da haben wir Passion of Lovers gehört. Diesmal gibt's Bite My Hip.

Ja, die wundervollen Bauhaus waren das, von denen kann man einfach alles gut hören. Das ist einfach so eine großartige Band. Ich bin kurz davor, die komplette Diskografie einfach mal durchlaufen zu lassen, aber das wird ein bisschen den Rahmen sprengen. Nun gut, eine alte Band habe ich noch für euch, bevor ich auch ein paar neue Songs dabei habe. Die Rede ist von 14th Chime. Ich weiß gar nicht, wer kommt aus Herrenville, UK kommen die. Da hören wir Dug Up.

Ihr hört immer noch Radio Dreigland Baby Alucha, heute zum Spooktember, Sondersendung über Vampire, Fledermäuse und jetzt gibt's auch endlich mal den versprochenen Werwolf, der ist nämlich auch mit im Boot. Da sind wir endlich mal in der Neuzeit angelangt. Die Band heißt Dead Man's Bones und während der Song läuft, dürft ihr mal raten, welcher bekannte Schauspieler hier sich dahinter verbirgt. Wir hören Werewolf Heart.

Ja, die Deadman's Bones. Nicht hochaktuell, aber immerhin aus dem neuen Jahrtausend. Ich sehe gerade veröffentlicht Oktober 2009. Ja, okay, es sind doch ein paar Jährchen dazwischen. Ja, und wer hat es erraten, welcher bekannte Schauspieler da sich hinter verbirgt? Es ist Ryan Gosling. Ja, verrückt, oder? Kann echt ganz schöne Moody-Songs machen. Ich bin Fan. Ja, nun wird es trotzdem Zeit, ein bisschen die Tanzschuhe anzuziehen. Etwas mit kontemporären Wave. Eine Band aus Berlin, die heißen Curses. Und den Song, den wir hören, der heißt Miriam.

So, da bin ich nun wirklich in der Disco gelandet, auch mit dem nächsten Song, den ich jetzt euch spielen würde. Da gibt's nämlich auch im Alternative Pop oder Elektropop gibt's vampirthematische Songs. Die Rede ist von einer Künstlerin aus London, die nennt sich Saint Agnes und der Song heißt einfach Vampire. Tanz dazu.

Das war St. Agnes. Leider haben wir jetzt Repent gehört anstatt Vampire. Habe ich ein bisschen vertan an den Reglern. Macht aber nichts. Ihr hört immer noch Baby Alucha. Das ist die Sender-Halbzeit. Das sind normalerweise die Veranstaltungstipps. Da gibt's gar nicht so viel zu euch nahezulegen. Seien wir in der Bock habt nach der Sendung, könnt ihr in die KDS gehen. Da spielen Tiny Doris und die Öffnung. Keine der beiden Bands oder Künstlerinnen sagt mir jetzt was. Aber ihr seid selber schlau. Googelt es nach, guckt es nach, geht dahin, unterstützt die kleine Szene. Ja, und auch im Slow Club gibt es wie immer schöne Veranstaltungen, allerdings erst wieder im Oktober. Am 6.10. die Albino Brothers und am 9. und 10.10. der Slow Club Geburtstag mit jeder Menge guter Bands. So, heute Vampir-Sendung. Erstmal noch Grüße raus an Doro, die heute neben mir sitzen würde, aber krank ist, deshalb gute Besserung. Freude für mich, gut, dann kann ich meinen Vampir-Kink ausleben. Die Band, die als nächstes kommt, wird auch im Slow Club spielen, 2. November. Die kommt aus Köln, nennt sich Syr, gesprochen, geschrieben wie Surrealismus. Und wir hören Vampires von Not All of Your Twain is Self-Chosen. Mhm.

Ja, da klingt das Intro ganz ruhig aus. Schöner, dichter, atmosphärischer, dunkler Sound. Ich denke, das wird live richtig großartig. Verpasst das nicht am 14. November im Slow Club hier in Freiburg. Sür aus Köln zusammen mit der Gang 350 aus Frankfurt. Das wird ein richtig guter Abend. Ja, als nächstes habe ich was Vampirmäßiges in Non-Vampire Place gefunden, nämlich im Slowcore Alternative Rock, wenn man es jetzt mal ganz genau nehmen will. Die Band, das Lind, der eine oder andere wird es vielleicht kennen. Wir hören Nosferatu Man.

paar Jahre zurückgesprungen. Das waren Ink and Dagger mit Bloodlust. Ja, auch ein bisschen rockiger oder sludgiger geht's weiter mit der Corrosion of Conformity mit einem Song aus dem Jahr 2012 vom gleichbetitelnden Album. Nämlich auch da geht's um Vampire, Psychic Vampire.

Das war COC, die Corrosion of Conformity mit Psychic Vampire. Und das war auch fast schon die Sendung. Ihr habt Baby Alucha auf Radio Dreikland aus Freiburg gehört. Ich, Olli, habe euch heute sicher, hoffe ich, eine kleine Freude mit dem Vampir-Special bereitet.

Zeit im Spooktember. Jetzt gibt's den Song, der eigentlich gar nicht fehlen darf in einem Mapier-Special. Wollen wir letztes Mal schon spielen, aber die Zeit hat nicht gleich gereicht. Deshalb habe ich es mal eingerichtet. Die Rede ist natürlich von Bauhaus Bela Lugosi's Dead. Wir hören uns in 4 Wochen wieder. Habt eine gute Zeit, habt euch lieb, beißt euch. Bela Lugosi's Dead.

Liebe Jazzfreundinnen und Jazzfreunde, herzlich willkommen zur heutigen Jazz-Matinee am Sonntag im Radio Dreieckland auf der Frequenz 102,3 terrestrisch und weltweit über den Computer per Livestream zu empfangen unter der Webadresse www.rdl.de. 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Live aus dem Studio und am Mikrofon begrüßt Sie wieder einmal ganz herzlich Michael van Gee. Zu Beginn hörten Sie das Duo des Gitarristen Bebo Ferrer und des Cellisten Salvatore Maiore mit der Salvatore Maiore-Komposition Heritage, dem Titelstück des gleichnamigen Albums, das im Januar 2026 auf Sardinien aufgenommen und vom Label Sard Music veröffentlicht wurde. Und dieses Album dokumentiert die besondere musikalische Zusammenarbeit zwischen den beiden aus Sardinien stammenden Musikern. Und es war Paolo Fresu, der dritte Sarde im Bunde, der seinen beiden Kollegen vorschlug, mit ihren jahrzehntelangen Erfahrungen in der internationalen Jazzwelt in seinem Kulturzentrum und Studio Insulae Lab ein gemeinsames Album aufzunehmen. Entstanden ist dabei eine sehr persönliche Reise durch den zeitgenössischen Jazz mit Momenten der Stille, tiefen Wurzeln in der Tradition Sardiniens. Und diese enge Verbundenheit mit der Musik Sardiniens und seiner Kultur ist auf den 13 Tracks des Albums bestens dokumentiert. Hören Sie daher noch einen weiteren Ausschnitt, nämlich die Bebo Ferrer-Komposition Tamarix.

Soweit der Gitarrist Bebo Ferra und der Cellist Salvatore Maiore. Zwei Ausschnitte aus ihrem Album Heritage. Ich fahre fort mit zwei Alben des im Dezember 1984 in der Ukraine geborenen Trompeters Dima Bondarev, die 2025 und 2026 aufgenommen vom Label Dnipro und Krutschi veröffentlicht wurden. Zunächst zum rein akustischen Album mit dem Titel Get a Second Wind aus dem Jahr 2025 mit Vanya Slavin Altsaxophon, Igor Spalati Kontrabass und Jim Black Schlagzeug. Aufgenommen wurde dieses Album in Berlin. Und dies war das zweite Album Dima Bondarevs mit Musik, die zwischen geschmeidig und kantig, sanft und intensiv pendelt, stets gepaart mit der Coolness des modernen Jazz. Die bewusste Beschränkung der Klangpalette war eine ästhetische Entscheidung des Trompeters, die den Eindruck der hervorragenden künstlerischen Qualität nachdrücklich unterstreicht. Die neuen eigenen Kompositionen Bondarevs beruhen auf der intensiven Auseinandersetzung mit Harmonik und Kontrapunkt und bewegt sich im Rahmen einer langen Tradition des Jazz ohne Akkordinstrumente. Hören Sie als Ausschnitt das Titelstück des Albums, die Dima Bondarev-Komposition Get a Second Wind.

Soweit das Quartett des Trompeters Dima Bondarev mit dem Titelstück seines Albums Get a Second Wind. Und damit zum neuen Album des Trompeters Dima Bondarev, das den Titel trägt Silence is Complicity, das 2026, übrigens ebenfalls in Berlin, im Trio mit Igor Osipov, Gitarre, Bass, Keyboards und Elektronik, sowie wieder Jim Black auf dem Schlagzeug aufgenommen wurde. Auf diesem Album verbindet der Trompeter zeitgenössischen Jazz jetzt mit Elementen des Post-Rock, der Fusion und kraftvollen elektrischen Klangwelten und führt damit eine Entwicklung fort, die er bereits auf seinen früheren Alben begonnen hat, nämlich der schrittweisen Verkleinerung der Besetzung bei gleichzeitiger Erweiterung der klanglichen Möglichkeiten. Mit diesem seinem aktuellen Trio präsentiert Dima Bondarev erneut 11 eigene Kompositionen mit Musik, die elektronische Effekte und Synthesizer-Klänge mit dem akustischen Instrumentarium verbindet. Hören Sie als Ausschnitte die beiden Dima Bondarev-Kompositionen Count on Yourself und Making Waves.

Soweit der Trompeter Dima Bondarev hier jetzt mit seinem Trio, sehr elektrisch, sehr rocklastig und fusionlastig. Silence is Complicity heißt dieses neue Album. Vor mir liegt jetzt das neue, bereits dritte Duo-Album des Pianisten Wladislav Sendecki und des Schlagzeugers und Perkussionisten Jürgen Spiegel, das den Titel trägt Simple Game und im Mai 2026 in Hamburg aufgenommen und vom Label Skip Records veröffentlicht wurde. Der im Januar 1955 in Polen geborene Pianist Wladislav Sendecki, langjähriges Mitglied der NDR Big Band, steuert dieses Mal 5 eigene Stücke bei, unter anderem auch den Titelsong Simple Game. Und der ebenfalls im Januar, allerdings erst 1972 geborene deutsche Schlagzeuger und Perkussionist Jürgen Spiegel wiederum, einem weltweiten Publikum vor allem als Schlagzeuger des Tingwall-Trios bekannt, ist mit 3 eigenen Songs vertreten. Und nachdem diese beiden beim Vorgängeralbum aus dem Jahr 2022 mit ihrer Version von Peter Gabriels Don't Give Up sogar einen kleinen Hit in der Jazzwelt präsentieren konnten, kommen dieses Mal sowohl John Lennon und Paul McCartney mit ihrem Klassiker Come Together, als auch das durch Quincy Jones bekannt gewordene Everything Must Change zu 9 Interpretationen, die angesichts der aktuellen politischen Lage sicher auch nicht ganz zufällig gewählt sind. Hören Sie als Ausschnitte zunächst die Wladislav Sendecki-Komposition Friendly Garden, der die Jürgen Spiegel-Komposition Center Blues folgt.

Soweit der Pianist Wladyslaw Sendecki zusammen mit dem Schlagzeuger Jürgen Spiegel zwei Ausschnitte aus ihrem neuen Duo-Album Simple Game. Weiter geht es mit der Band namens Welten und dem Album Embrace, das im Mai 2025 in Leipzig aufgenommen und vom Label Ocetera veröffentlicht wurde. Die bekannte Leipziger Indie-Jazzband Welten feiert mit diesem neuen Album ihr bereits 10-jähriges Bestehen und präsentiert dabei erneut ihren einzigartigen, bildhaften, ja beinahe filmischen Sound. Doch das ist noch nicht alles, denn neben den Gründungsmitgliedern Valentin Mühlberger, Wurlitzer, Moog und Gesang, Lukas Bax, diverse Flöten und Perkussion und Laurenz Welten, Alt- und Tenorsaxophon, Klarinette und Bassklarinette, gehören der Band jetzt auch zwei neue Mitglieder an, nämlich Anna Lucia Rupp, Gesang, diverse Synthesizer und Perkussion und Raphael Schuster auf dem Schlagzeug und allerlei Alltagsgegenständen. Insgesamt präsentiert die Band 10 ausschließlich gemeinsame Kompositionen, die sehr abwechslungsreich sind und mit den unterschiedlichsten Stimmungen aufwarten. Hören Sie als Ausschnitt die gemeinsame Komposition »Wenn es plötzlich warm wird«.

Soweit die Band Welten und ein Ausschnitt aus dem Album Embrace. Vor mir liegt jetzt das Album des Pianisten Stefan Michalke, das den Titel trägt Michalke and Strings. Aufgenommen im Kölner Loft im Oktober 2025 und Februar 2026 und veröffentlicht vom Label Jazz Sick Records. Mit Michalke und Strings legt der Aachener Jazzpianist und Komponist Stefan Michalke ein Album vor, das seinen künstlerischen Weg konsequent weiterführt und zugleich neue Klangräume erschließt. Denn erstmals verbindet er in einem eigenen Projekt ein klassisches Streichquartett mit einem Jazzquartett und schafft damit eine außergewöhnliche musikalische Begegnung zwischen improvisierter Musik und der Klangästhetik klassischer Kammermusik. Schon seit vielen Jahren zählt Stefan Michalke zu den prägenden Stimmen des akustischen, kammermusikalisch geprägten Jazz in Deutschland. Und nach zahlreichen Veröffentlichungen in den unterschiedlichsten Besetzungen widmet er sich auf diesem Album intensiv den Möglichkeiten eines klassischen Streichquartetts und dessen Verbindung mit einer improvisierten

modernen Jazzformation. Im Mittelpunkt stehen fein ausbalancierte Kompositionen, die von Transparenz, offenen Harmonien und einer bewusst zurückgenommenen Klangsprache geprägt sind. Improvisation und kompositorische Struktur begegnen sich dabei auf Augenhöhe und bilden das Fundament eines ebenso sensiblen wie ausdrucksstarken Ensemble-Sounds. Dazu braucht es natürlich gute Musiker und die hat Stefan Michalke ja auch dabei. Neben ihm auf dem Klavier sind Frederik Köster Trompete und Flügelhorn, David Andres Kontrabass und Stefan Kremer auf dem Schlagzeug dabei, die das Jazzquartett bilden. Und ergänzt wird jetzt das Quartett durch das Streichquartett. Und da sind mit dabei Nina Leonards und Sebastian Reimann Violin, Uwe Böttcher Viola und Veit Steinmann Cello. Hören Sie als Ausschnitt die Stefan Michalke Komposition Palma.

Soweit Stefan Michalke und ein Ausschnitt aus dem neuen Album Michalke and Strings. Liebe Jazzfreundinnen und Jazzfreunde, Sie hören die Jazz-Matinee am Sonntag im Radio Dreieckland auf der Frequenz 102,3 terrestrisch und weltweit über den Computer per Livestream zu empfangen unter der Webadresse www.rdl.de. 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Nun folgt vom Label Time Zone Records das Album des Trios des 1981 in Berlin geborenen Pianisten Philipp Rüttgers, das den Titel trägt Re-Satie und den Untertitel trägt Picturing the Invisible. Aufgenommen im Februar 2026 im holländischen Hilversum. Dieses Album ist mehr als eine Hommage, denn das Philipp Rüttgers Trio führt die Geschichte von Erik Satis Musik in der Sprache des heutigen zeitgenössischen Jazz fort. Und das sehr intim, geheimnisvoll und zugleich klanglich meisterhaft. Zu Beginn des 20. Jahrhunderts ging der französische Komponist Erik Satie ja konsequent einen eigenen Weg. Anstelle von Pathos und Übertreibung suchte der französische musikalische Außenseiter das Wesentliche, nämlich sehr ätherische Melodien, klare Linien und eine gesunde Portion Ironie. Wobei seine Klavierminiaturen bis heute nichts von ihrem Zauber verloren haben. Diesem Komponisten nun widmet Philipp Rüttgers, der Amsterdam zu seiner Wahlheimat gemacht hat, sein zweites Trioalbum. Als Ausgangsmaterial diente ihm die Satie-Gesamtausgabe und Seite für Seite suchte er nach markanten Ideen, löste sie aus ihrem ursprünglichen Kontext und verwob sie dann zu neuen Kompositionen. Neben Klassikern wie den Gymnopédie und den Gnossien finden noch fast vergessene Werke wie Le Fils des Étoiles und Usput ihren Platz. Wer bloße Neuinterpretationen von Satis Stücken erwartet, wird aber überrascht sein, denn was hier entsteht, ist sehr origineller Jazz, in dem Satis unverkennbarer Stil allerdings immer wieder durchscheint. Im Trio mit dabei sind der Kontrabassist Omer Govrin und die Schlagzeugerin Sun Mi Hong. Hören Sie als Ausschnitte die Philipp Rüttgers Kompositionen, die natürlich von Erik Satie inspiriert sind, nämlich The Swing und Usput.

Soweit der Pianist Philipp Rüttgers mit seinem Trio und zwei Ausschnitten aus seinem neuen Album Re Satie, das den Untertitel trägt Picturing the Invisible. Vor mir liegt jetzt das vom Label Mick Music veröffentlichte Album der bekannten Band Nighthawks, das den Titel trägt Live in Leverkusen 2023, das die Band dort vor einem wirklich begeisterten Publikum gegeben hat und das jetzt als CD und gleichzeitig DVD veröffentlicht wurde. Die Musik der Nighthawks besteht bekanntlich aus vielen Elementen. Da ist Jazz dabei, Dancefloor, chillige Musik, gewürzt mit einer Prise progressiven Rocks. Die Band steht bekanntlich für coole Grooves und sehr atmosphärische Arrangements. Namensgeber der Band ist ja das gleichnamige Bild des US-Malers Edward Hopper, der als einer der bekannten Vertreter des amerikanischen Realismus gilt. Das Gemälde gilt dabei als Inbegriff urbaner Einsamkeit und emotionaler Entfremdung. Und genau das vermittelt ja auch die Musik der Nighthawks, wenn die Bandmitglieder ihre eigenen Geschichten aus der Großstadt intonieren. Und dies harmonisch, manchmal sehnsuchtsvoll, chillig, jazzig, aber vor allem immer stilvoll. Das kann man auch auf ihrem Konzert bei den Leverkusener Jazztagen am 12. November 2023 erleben. Die Nighthawks bestehen aus dem Trompeter und Flügelhornisten Rainer Winterschladen, dem Bassisten Dalmar Tino, dem Gitarristen Jörg Lehnhardt, dem Keyboarder Jürgen Dahmen und dem Schlagzeuger Thomas Alkier. Hören Sie als Ausschnitt die Komposition Chevrolet Nomad.

Soweit die bekannte Band Nighthawks mit einem Ausschnitt aus dem Album Live in Leverkusen 2023. Weiter geht es jetzt mit ganz anderer Musik, denn ich komme zur 1962 geborenen, und zwar in Ost-Berlin geborenen Akkordeonistin Katrin Pfeiffer und ihrem Soloalbum, das den Titel trägt Upside Down und das vom Label Galileo Music veröffentlicht wurde. Wer sich für zeitgenössische Akkordeonmusik aus Deutschland interessiert, kommt an Katrin Pfeiffer eigentlich nicht vorbei. Denn mit ihrem unverwechselbaren Klang, einer beeindruckenden stilistischen Vielfalt und einer ausgeprägten künstlerischen Handschrift hat sie sich einen festen Platz in der modernen Akkordeonszene erarbeitet. Passend zu einer Zeit, in der ja vieles auf den Kopf gestellt scheint, trägt ihre mittlerweile 9. CD den Titel Upside Down. Und wie ihre gesamte künstlerische Arbeit lädt auch dieses Album dazu ein, Bekanntes aus einem anderen Blickwinkel zu betrachten. Sehr aufmerksam, neugierig, mit offenen Ohren. In ihren facettenreichen, experimentierfreudigen Kompositionen eröffnet sie Klangwelten zwischen imaginärer Folklore, Minimal Music, Avantgarde, atmosphärischen Soundscapes und tanzbaren Grooves. Mit ihrem Akkordeon, ihrer Stimme und fein eingesetzter Loop-Technik entwickelt Katrin Pfeiffer Klanglandschaften und verbindet kompositorische Raffinesse mit großer Spielfreude, aber auch klanglicher Neugier. Hören Sie als Ausschnitt die Katrin Pfeiffer-Komposition Verlandet.

Soweit die Akkordeonistin Katrin Pfeiffer und ein Ausschnitt aus ihrem neuen Album Upside Down. Vor mir liegt jetzt ein Sampler des Labels Red Hook Production, das den Titel trägt Peace Anthems. Insgesamt 10 Tracks in unterschiedlichen Besetzungen sind auf diesem Sampler enthalten, die alle dem großen Wunsch nach Frieden gewidmet sind. Insgesamt beteiligt sind 13 unterschiedliche Musiker mit Musik, die unter einem einzigen dringlichen Thema vereint ist, nämlich dem Streben nach Frieden. Das Album erscheint anlässlich des 5-jährigen Jubiläums des Labels und bringt ein außergewöhnliches Ensemble zusammen, das Generationen und Genres überspannt. Jeder der Mitwirkenden steuert Originalwerke bei, die sich dem Frieden sowohl als Thema als auch als klangliche Praxis nähern. An Musiker und Musikerinnen sind hier beteiligt Kasim Naqvi, Modularer Synthesizer, Taylor Dupree, Gitarre und Percussion, Kalia Vandever, Posaune, Thomas Morgan, Bass, Blank 4 MS, Elektronik und Tonbandschleifen sowie Soundbearbeitung, Moore Mother, Gesang, Sung Ye Son, Tenorsaxophon, Bassklarinette und Harmonium, Martha de Riebe, Gesang, Simone Maggio, Fender Rhodes, Vadada Leo Smith, Trompete, Amina Claudine Myers, Klavier, Andrew Cyril, Schlagzeug und schließlich auch Kit Downs, Pfeifenorgel. Und das Ergebnis ist ein Album von bemerkenswerter Bandbreite, das nicht durch stilistische Einheitlichkeit, sondern durch ein gemeinsames Bekenntnis zu seinem Thema Frieden zusammengehalten wird. Hören Sie insgesamt 4 Ausschnitte. Zunächst spielen Kalia Vandever Posaune, Thomas Morgan Bass und Taylor Dupree Gitarre, dessen Komposition With the Light and Airy. Darauf folgt die Moore Mother und Blank 4 MS Komposition Imaginary Lines mit Moore Mother Stimme und Blank 4 MS Electronics und Tape Loops. Dann folgen Vadada Leo Smith Trompete und Amina Claudine Myers Klavier im Duo mit der Vadada Leo Smith Komposition Sonic Requiem X. Und schließlich spielt noch Keith Downs auf der Pfeifenorgel seine Komposition Into the Woods, Three Weary Chords.

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Soweit vier Ausschnitte aus dem Sampler des Labels Red Hook Production, das den Titel trägt Peace Anthems. Nun folgen noch für den Rest der Sendezeit zwei Alben aus dem World-Musikbereich. Zunächst liegt vor mir das Duo-Album von Murat Aydemir, Tanbur und Christos Barbas, Nei und Stimme. Das Album trägt den Titel Book of Birds, wurde in Brüssel im Oktober 2024 aufgenommen und vom Label Seyir Muzik veröffentlicht. Vor bereits 7 Jahren nahmen Murat Aydemir und Christos Barbas in Istanbul ihr erstes Album The Mountain and the Tree auf, das Eigenkompositionen für Tanbur, eine Langhalslaute, und Nai, eine Rohrflöte, präsentierte. Seither haben sie zahlreiche Konzerte in Griechenland, Spanien, Japan und Zypern gegeben und dabei ihr Zusammenspiel und ihre Beziehung zueinander weiterentwickelt und perfektioniert. Auf ihrem neuesten Album Book of Birds präsentieren sie eine Sammlung zeitgenössischer Kompositionen, die von den modalen Traditionen des Nahen Ostens und des Mittelmeerraums inspiriert sind. Und ihre einzigartige Erfahrung im Umgang mit ihren Instrumenten dient dabei als Prisma, aber auch Schnittstelle, an der verschiedene Stücke unterschiedlicher Komponisten neue Gestalt annehmen. Hören Sie als Ausschnitt die Christos Barbas-Komposition Starlings.

Soweit Murat Aydemir und Christos Barbas mit einem Ausschnitt aus ihrem Album Book of Birds. Liebe Jazzfreundinnen und Jazzfreunde, die Jazz-Matinee ist damit fast am Ende angelangt. Zum Schluss komme ich noch zum Duo von Deria Türkan, Kemençe, und Murat Aydemir, wieder Tanbur, und dem Album mit dem Titel Ahenk 3, das Anfang Juni 2025 in Brüssel aufgenommen und ebenfalls vom Label Segir Musik veröffentlicht wurde. Die musikalischen Wurzeln von Ahenk liegen in der Tradition der Instrumentalkompositionen der klassischen türkischen Musik. Und dieses Erbe, das mit Tanburi Cemil Bey seinen Anfang nahm und die Solodarbietung in den Vordergrund rückte, wurde von großen Meistern wie Mesut Cemil, Rusenkam, Erçiment Batanay, Niyazi Sayin und anderen weiterentwickelt. Und in diese Fußstapfen dieser Meister tretend haben sich Deria Türkan und Murat Aydemir bemüht, die jahrhundertealte Harmonie von Kemençe, das ist eine gestrichene türkische Kastenholzlaute, und Tanbur in die Gegend zu übertragen. Und diese Reise, die schon seit den 1990er Jahren andauert, hat nicht nur eine gemeinsame musikalische Sprache, sondern auch eine lebenslange Freundschaft entstehen lassen. Hören Sie als Ausschnitt, solange die Zeit noch reicht, die Osman Bey-Komposition Yegar Peshrevi. Ich darf mich bereits an dieser Stelle herzlich für Ihr Interesse bedanken und hoffe, dass Ihnen die Jazz-Matinee gefallen hat. Kommenden Sonntag, 27. September, gibt es morgens um 9 natürlich wieder die Jazz-Matinee. Ich verabschiede mich für heute aus dem Studio und vom Mikrofon und wünsche Ihnen noch einen schönen Sonntag. Ihr Michael van Geek.

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Liebe Jazzfreundinnen und Jazzfreunde, herzlich willkommen zur heutigen Jazzmatinee am Sonntag im Radio Dreieckland auf der Frequenz 102,3 terrestrisch und weltweit über den Computer per Livestream zu empfangen unter der Webadresse www.rdl.de. Heute stelle ich Ihnen wieder eine ganze Reihe neuer Alben unterschiedlicher musikalischer Genres vor. Nähere Informationen zu sämtlich heute vorgestellten Alben finden Sie wie immer in der ausführlichen Ausschreibung dieser Sendung auf der Website von Radio Dreieckland. Und die Alben sind auch im guten Fachhandel erhältlich bzw. zu bestellen. Zudem gibt es noch einen Konzerthinweis für die kommende Woche. Live aus dem Studio am Mikrofon begrüßt Sie wieder einmal ganz herzlich Michael van G. Zu Beginn hörten Sie das Fine Phones Saxophone Quartet mit der John Coltrane-Komposition Giant Impressions, das vom Saxophonisten Peter Lehl arrangiert wurde und fußt auf den beiden John Coltrane-Stücken Giant Steps und Impressions. Das Fine Phones Saxophon Quartett spielt in der Besetzung Peter Lehl Sopran und Tenorsaxophon, Olaf Schönborn Altsaxophon, Christian Stoiber Tenorsaxophon und Pirmin Ulrich Baritonsaxophon. Und dieser Track sowie weitere 9 Tracks stammen aus dem Album mit dem Titel Giant Impressions, das in Stuttgart im April 2026 aufgenommen und vom Label Fine Tone Music veröffentlicht wurde. Mit diesem Album widmet sich das Fine Phones Saxophon Quartett, das schon viele, viele Jahre besteht, dem musikalischen Vermächtnis von John Coltrane zu dessen 100. Geburtstag. Das Ensemble präsentiert die gesamte Klangvielfalt der Saxophonfamilie in einer wirklich außergewöhnlichen Quartettformation ohne Rhythmusgruppe und schafft dabei ein eindrucksvolles Spannungsfeld aus Groove, Klangkultur und improvisatorischer Freiheit. Die Arrangements und Kompositionen von Peter Lehl verbinden die Jazz-Tradition mit einer sehr eigenständigen musikalischen Handschrift und verleihen dem Quartett damit einen unverwechselbaren Gruppensound. Herausgekommen ist eine facettenreiche Hommage an einen der bedeutendsten Jazzmusiker des 20. Jahrhunderts mit wunderbar abgestimmten Klangfarben und großer rhythmischer Präzision. Hören Sie noch einen weiteren Ausschnitt aus diesem tollen Album, nämlich die von Peter Lehl arrangierte John Coltrane-Komposition Naima.

Soweit John Coltrane's Naima, hier interpretiert vom Finephones Saxophone Quartett. Herausragend hier der Bariton-Saxophonist Pirmin Ulrich. Und das Ganze stammt aus dem neuen Album Giant Impressions, das dem 100. Geburtstag John Coltrane's gewidmet ist. Ich fahre fort mit dem neuen Album des 1957 geborenen Saxophonisten, Klarinettisten und Komponisten Gebhard Ullmann, das den Titel trägt Schattenspiele. Es wurde im September 2023 und März 2025 aufgenommen und vom Label Fineline veröffentlicht. Dieses Album vereint verschiedene Facetten der bemerkenswerten kreativen Welt von Gebhard Ullmann und verwischt die Grenzen zwischen Komposition und Improvisation, Struktur und Spontanität. Über viele Jahre hinweg entstanden, spiegeln diese Werke eine künstlerische Reise ständiger Neuerfindung wider, bei der sich musikalische Ideen durch Aufführung, Reflexion und Zusammenarbeit weiterentwickeln. Von der atmosphärischen Komposition Kleine Symphonie für Kammerensemble mit dem experimentierfreudigen Berliner Ensemble Lux NM über die leuchtenden Farben der Suite Hell und Bunt für das Aduma Saxophonquartett bis hin zu den persönlichen zwei Werken für Bassklarinette Solo offenbart das Album Gebhard Ullmanns unverwechselbare Handschrift, die zugleich lyrisch, abenteuerlich, aber auch grenzenlos fantasievoll ist. Die Aufnahmen fangen die dargebotene Musik mit sehr außergewöhnlicher Intimität und Klarheit ein und bestechen durch ihren warmen und transparenten Klang. Hören Sie als Ausschnitt die ersten drei Teile der Suite Hell und Bunt, die untertitelt ist mit 5 Farben für Saxophonquartett. Und die drei Teile tragen die Titel Scale 9-3 Hell, Bunt und Himmel Nummer 5. Und das Aduma Saxophonquartett besteht aus Irina Judaeva, Sopransaxophon, Christian Schilf, Altsaxophon, Jungsi Cheng, Tenorsaxophon und Katrin von Kieseritzky, Baritonsaxophon.

Soweit ein Ausschnitt aus dem neuen Album von Gebhard Ullmann, das den Titel trägt Schattenspiele. Und Sie hörten die ersten drei Sätze des fünfsätzigen Stücks für Saxophonquartett Hell und Bunt mit dem Aduma Saxophonquartett. Und damit jetzt zum neuen Album des 1991 geborenen Trompeters Mike Krahl, das den Titel trägt Rain, Flowers and New Beginnings. Aufgenommen Anfang März 2026 in Bonn und veröffentlicht vom Label Challenge Records. Und dazu erklärt Mike Krahl, der mit seinem Quartett übrigens gerade jetzt im September mit dem Programm dieses neuen Albums auf Tournee war: Wir nehmen unser neues Album Rain, Flowers and New Beginnings mit auf Tour und freuen uns riesig darauf, diese Songs endlich live mit euch zu teilen. Dieses Album ist irgendwo zwischen Regen und Blumen entstanden, zwischen Abschied und Neuanfang. Und jetzt können wir damit auf die Bühne gehen und diese Momente gemeinsam mit euch erleben. Betrachtet dies also als unsere herzliche Einladung an euch. Kommt vorbei, so wie ihr seid. Bringt gerne jemanden mit, den ihr mögt. Lasst uns zusammen einen Abend mit Musik, Geschichten, guten Gesprächen und schönen Momenten verbringen. Und wer weiß, vielleicht beginnt ja auch für uns alle etwas Neues. Soweit Mike Krahl und damit dann zur Musik. Insgesamt 9 Kompositionen des Trompeters sind auf diesem neuen Album versammelt, das er mit seinem Quartett mit Konstantin Kramer Klavier, Jakob Kühnemann Bass und Fabian Rösch Schlagzeug eingespielt hat. Und bei 2 der Tracks ist noch als Gast die Sängerin Tamara Lukascheva mit dabei. Hören Sie als Ausschnitt die Mike Krahl-Komposition One Way Dialogue, allerdings ohne die Sängerin.

Soweit der Trompeter Mike Kerr mit seinem Quartett, ein Ausschnitt aus seinem neuen Album Rain, Flowers and New Beginnings. Vor mir liegt jetzt das neue Album der 1971 geborenen Sängerin Annette von Eichel, das den Titel Hallo trägt. Aufgenommen wurde das Album im Oktober 2025 in Köln und vom Label Double Moon Records veröffentlicht. Das Wort Hallo stammt aus dem Altgriechischen und bedeutet Lichthof oder auch Scheibe bzw. Ring und ist damit so etwas wie eine Aura. Die Kölner Sängerin Annette von Eichel hat aber diesen Titel ganz bewusst gewählt und er könnte für die Songsammlung auf Annette von Eichels neuem Album kaum passender sein. Und das in mehrfacher Hinsicht. Allen Liedern gemeinsam ist nämlich eine nächtliche Atmosphäre, in der Licht aus der Dunkelheit hervortritt. Und im Verlauf der 12 selbst komponierten Songs erlebt der Hörer eine traumartige Reise, bei der die Morgendämmerung aus der Nacht wieder aufersteht. Und Annette von Eichel sagt dazu: Wenn ich einen Song schreibe, dann ist das ein bewusster Prozess. Doch das Unterbewusstsein spielt natürlich eine große Rolle. Und sie beschreibt diesen Wandel aus ihrer Sicht dann wie folgt: Gerade mit diesem Album möchte ich den Menschen die Möglichkeit geben, einen Schritt aus ihrem Alltag herauszutreten und beim Hören eine ähnliche Wandlung zu erleben. Dazu hat sich Annette von Eichel mit einem wunderbar einfühlsamen Trio umgeben, das aus Sebastian Sternal Klavier, Henning Sieverts Bass und Jonas Burgwinkel Schlagzeug besteht. Hallo ist übrigens bereits das dritte Album, das die Sängerin innerhalb von 6 Jahren gemeinsam mit diesen dreien, Sternal, Sieverts und Burgwinkel, aufgenommen hat. Und die Leichtigkeit des Zusammenspiels, das ständige Ausbalancieren zwischen kollektiver Dichte und individueller Freiheit sowie der spontane Einsatz offener Passagen erreichen hier einen neuen Höhepunkt. Hören Sie als Ausschnitte die beiden Annette von Eichel Kompositionen In the Still of the Night und Where You Eat.

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2: Soweit zwei Ausschnitte von der Sängerin Annette von Eichel und ihrem neuen Album Hallo. Weiter geht es mit der italienischen Alto- und Sopranino-Saxophonistin und Komponistin Carla Marciano und ihrem Album mit dem Titel Daydreaming, das im September 2025 in Salerno und im April 2026 in Neapel aufgenommen und vom Label Challenge Records veröffentlicht wurde. Auf diesem Album verwandelt die italienische Saxophonistin und Komponistin Carla Marciano Erinnerungen, Trauer und Liebe in eine zutiefst persönliche musikalische Reise. Das ihrem Vater Giovanni gewidmete Werk spiegelt die tiefe Verbundenheit zwischen Vater und Tochter sowie die lebenslange Leidenschaft für die Musik wider, die er in ihr geweckt hat. Marcianos Kompositionen bewegen sich zwischen intimer Reflexion, lyrischer Schönheit und kraftvoller Improvisation. Unterstützt wird die Saxophonistin von ihrem langjährigen Quartett mit Alessandro Lacorte, Klavier und Keyboards, Aldo Vigorito, Kontrabass, der bei einem Track durch Dario Deda ersetzt wird, und Gaetano Fasano, Schlagzeug. Mehrere Stücke werden zudem durch das Philharmonische Orchester des Teatro Giuseppe Verdi in Salerno unter der Leitung von Antonio Sinagra bereichert. Entstanden ist das Album in einer Zeit, die vom Verlust beider Eltern und ihrer eigenen Genesung nach einem schweren Verkehrsunfall geprägt war und ist damit zugleich auch ein Zeugnis für Resilienz und Neuanfang. Hören Sie als Ausschnitt die Carla Marciano-Komposition Flowers from the Sky.

Soweit ein Ausschnitt aus dem neuen Album Daydreaming, My Beloved Father Giovanni, der italienischen Saxophonistin und Komponistin Carla Marciano. Vor mir liegt jetzt das zweite Album einer Band, die den Namen trägt Affäre Dreifuß. Das Album trägt den Titel Going Places, wurde in Wien aufgenommen und vom Label Jive Music veröffentlicht. Seit nunmehr einem Jahrzehnt steht das hochkarätige Sextett Affäre Dreifuß für energiegeladene Live-Auftritte, mitreißende Melodien und eine unverkennbare musikalische Handschrift in der österreichischen Jazzszene. Und pünktlich zum 10-jährigen Bestehen legt die Formation rund um die renommierte Wiener Musikerfamilie Fuß ihr zweites Studioalbum vor. Das neue Werk ist ein musikalisches Reisetagebuch und eine klangliche Evolution zugleich. Das Sextett schlägt aber eine Brücke zwischen einem Jahrhundert Jazzgeschichte und den vielseitigen Eigenkompositionen. Gegründet im Jahr 2015 vereint die Band den Vater Martin Fuß auf diversen Saxophonen und der Bassklarinette und seine beiden Söhne Dominik Fuß auf Trompete, Basstrompete und Flügelhorn sowie Florian Fuß auf diversen Saxophonen, Flöten und der Klarinette. Ideal ergänzt werden diese drei von den langjährigen Weggefährten und gleichzeitig einer der versiertesten Rhythmusgruppen des Landes mit Max Cida Klavier, Johannes Strasser Kontrabass und Mario Gonzi Schlagzeug. Die 12 Tracks des Albums zeigen die enorme stilistische Bandbreite der Bandmitglieder, die einerseits tief im Hardpop und Groove verwurzelt sind, auf diesem Album aber auch andererseits Anleihen aus Global Music und Modern Jazz aufgreifen. Hören Sie zunächst die Clark-Terry-Komposition Boomerang mit den Solisten Martin Fuß, Tenorsaxophon, und Max Cida, Klavier. Und der folgt dann die Dominik Fuß-Komposition Travel by Ear mit den Solisten Dominik Fuß, Trompete, Florian Fuß, Flöte und Ismael Barrios, Perkussion, der hier als Gast mit dabei ist.

Soweit das Sextett mit Namen Affäre Dreifuß und zwei Ausschnitte aus dem neuen Album Going Places. Liebe Jazzfreundinnen und Jazzfreunde, Sie hören die Jazzmatinee am Sonntag im Radio Dreieckland auf der Frequenz 102,3 terrestrisch und weltweit über den Computer per Livestream zu empfangen unter der Webadresse www.rdl.de. Heute stelle ich Ihnen wieder eine ganze Reihe neuer Alben unterschiedlicher musikalischer Genres vor. Nähere Informationen zu sämtlich heute vorgestellten Alben finden Sie wie immer in der ausführlichen Ausschreibung der Sendung auf der Website von Radio Dreieckland. Und die Alben sind auch im guten Fachhandel erhältlich bzw. zu bestellen. Und damit jetzt zu meinem Konzerthinweis für die kommende Woche. Kommenden Mittwoch, 30. September, tritt um 20 Uhr in der Theaterbar des Freiburger Theaters im Rahmen der von Will Bartlett und dem GMD André de Ridder kuratierten Veranstaltungsreihe Pinsa und Jazz das Trio des britischen Pianisten Will Bartlett mit dem aus Brüssel stammenden Bassisten Jonathan Colin-Bour und dem aus Südafrika stammenden Schlagzeuger und Perkussionisten Kesivan Naidoo auf. Das Thema des Abends lautet Abdullah Ibrahim and Friends, a musical tribute from the Will Bartlett Trio. Will Bartlett, geboren 1982 in Oxford, lebt und arbeitet seit 2018 in Freiburg und bereichert seither die hiesige Jazzszene. Er ist unter anderem erfolgreicher Leiter des Jazzhaus-Jugendorchesters des Freiburger Jazzhauses. Der hervorragende belgische Bassist Jonathan Colin-Bour, der in Basel lebt, hat am dortigen Jazzcampus studiert und ist für sein vielseitiges Bassspiel sowohl auf dem elektrischen als auch dem Kontrabass bekannt. Und der 1979 in Südafrika geborene großartige Schlagzeuger und Perkussionist Kesivan Naidoo hat mit vielen internationalen Jazzmusikern zusammengearbeitet und eine Reihe von Alben veröffentlicht. Das Trio spielt das Konzert natürlich zu Ehren des gerade erst im Juni 2026 verstorbenen Pianisten und Bandleaders Abdullah Ibrahim. Und als musikalischen Appetit haben, da spiele ich Ihnen aus dem 2026 digital veröffentlichten Album We Dance at Home der Band Kesivan and the Lights des Schlagzeugers Kesivan Naidoo die Beki Smeleku-Komposition Angola vor. Und es spielen Darren English Trompete, Charlie Rose Tenorsaxophon, Bokani Dyer Klavier, Fabio Gueva Gitarre, Juan Codina Bass und Kesivan Naidoo Schlagzeug.

Soweit der südafrikanische Schlagzeuger Casey Vaughan und seine Band The Lights, ein Ausschnitt aus dem rein digitalen Album We Dance at Home. Und diesen tollen Schlagzeuger können Sie zusammen mit Will Bartlett auf dem Klavier und dem Bassisten Jonathan Collin-Bour am kommenden Mittwoch, am 30.09. um 20 Uhr in der Theaterbar des Freiburger Theaters erleben, mit einem Tribut an den verstorbenen Pianisten und Bandleader Abdullah Ibrahim. Und noch zwei weitere Hinweise bezüglich des derzeit stattfindenden Jazzfestivals in Freiburg. Heute von 14 bis 17 Uhr findet eine Veranstaltung statt, die sich nennt Jazz am Berg. Und das Ganze findet auf dem Schlossberg statt. Und es sind insgesamt 5 unterschiedliche Formationen an unterschiedlichen Orten mit dabei. Und bei diesem tollen Wetter, das heute ist, ist das doch bestimmt einen Ausflug wert, und zwar nicht nur für die Erwachsenen, sondern natürlich auch für die Kinder. Und heute Abend um 20 Uhr beschließt dann die Sängerin Sorvina mit ihrer Band das Jazzfestival im Jazzhaus Freiburg. Soweit die Konzerthinweise und damit wieder zur Musik. Vor mir liegt jetzt das vom Label Round Robin Records veröffentlichte Album des Pianisten und Keyboarders Christian Frenzen, das den Titel trägt Pulses und das den Gitarristen Nia Felder featured. Aufgenommen wurde das Album in Köln. Jazz, Pop und Elektronika. Kaum ein Künstler bewegt sich so mühelos durch diese diversen Genres wie Christian Frenzen. Der Kölner Pianist und Keyboarder, der regelmäßig auch mit Till Brönner, Max Mutzke oder Nils Landgren auf der Bühne steht, rückt auf seinem neuen Album seine starken Kompositionen in den Mittelpunkt, die häufig wahrhaft cineastisch anmuten. Der US-amerikanische Jazzgitarrist und Grammy-Gewinner Nia Felder ist dabei nicht nur ein weiteres tonangebendes Element des eigentlichen Quartetts, das aus Christian Frenzen, Nia Felder sowie dem Bassisten Thomas Stieger und dem Schlagzeuger Moritz Müller besteht, sondern Nia Felder achtet hier auch ganz besonders auf eine ungemein dichte Atmosphäre des Spiels. Hören Sie als Ausschnitt die Christian Frenzen-Komposition Last November.

Soweit der Keyboarder Christian Frenzen zusammen mit Nierfelder Gitarre, Thomas Stieger Bass, Moritz Müller Schlagzeug, ein Ausschnitt aus dem neuen Album Pulses. Weiter geht es mit der bekannten Band Quadro Nuevo, die auf ihrem neuen Album mit dem Titel Belle Histoire auf die Sängerin und Gitarristin Marion L'Enfant-Preuss, kurz Marion genannt, und den Gitarristen Alexander Soboschinski, kurz Sobo genannt, trifft. Aufgenommen wurde das Album im Herbst 2025 und Frühjahr 2026 in München und vom Label Fine Music veröffentlicht. Die Band Quadro Nuevo, die aus Mulo Franschel, diverse Saxophone, Klarinetten und Mandoline, Andreas Hinterseer, Akkordeon, Bandoneon und Trompete, sowie Didi Lofka, Bass und Kajon besteht, tourt seit bereits 30 Jahren rund um den Globus und präsentiert eine Mischung aus Tango, Jazz und Weltmusik. Und das Engagement für instrumentales Handwerk findet dabei immer ein breites und begeistertes Publikum, das von dieser Musik bewegt wird, die überhaupt keiner Worte bedarf. Davon konnten sich in den letzten Jahren noch immer wieder die Hörer im Freiburger Jazzhaus überzeugen. Allerdings, Gesang auf die Bühne zu bringen, war eigentlich von der Band überhaupt nicht geplant. Doch das Leben verläuft weder geradlinig noch vorhersehbar und alles kam dann doch anders, als Quadro Nuevo die Musik ihrer jüngeren Kollegen Marion und Sobo hörte. Die französische Sängerin Marion und der polnische Gitarrist Sobo kreieren nämlich ihren eigenen modernen Stil, der eine Brücke zwischen Swing Manouche, Weltmusik und Chanson schlägt. Marions jugendliche Stimme strahlt aber hell und verwebt sich auf bezaubernde Weise mit den verführerischen Klängen der Band Quadro Nuevo und der hervorragende Gitarrist Sobo glänzt mit mitreißenden Soli. Hören Sie aus den insgesamt 11 musikalisch sehr unterschiedlichen Tracks jetzt als Ausschnitt die Marion und Sobo-Komposition Epina Swing.

Soweit ein Ausschnitt aus dem Album Belle Histoire der Band Quattro Nuevo meets Marion and Sobo. Ich komme jetzt zum Schlagzeuger und Komponisten Hendrik Eichler und seinem Projekt Manic Anomaly. Das Album trägt den Titel Nova Celestia, wurde im Dezember 2025 in Osnabrück aufgenommen und vom Label Berthold Records veröffentlicht. Mit diesem Album präsentiert Hendrik Eichler das Debüt seines Projektes Manic Anomaly, eine energiegeladene Space-Jazz-Odyssee zwischen Avantgarde, Improvisation und komplexen Rhythmuswelten. Inspiriert von Science-Fiction und synästhetischen Klangbildern, entfalten die sieben Kompositionen eine interstellare Reise voller Dynamik, Kontraste und klanglicher Weite. Eichlers Kompositionen verbinden dabei dichte Grooves mit atmosphärischen Passagen und lassen den herausragenden internationalen Besetzungsmitgliedern viel Raum für kreative Entfaltung. Denn mit Kirke Karja Klavier und Synthesizer, Thijs Semai Gitarre, Luise van den Heuvel Bass und Angelika Nistier Saxophon vereint das Album einige der spannendsten Stimmen der europäischen Jazzszene. Und das Ergebnis ist ein kraftvolles, ideenreiches Debüt, das virtuose Spielfreude mit cineastischer Imaginationskraft verbindet und die Grenzen zeitgenössischen Jazz neu auslotet. Hören Sie als Ausschnitt die Hendrik Eichler Komposition Astral Ascent.

Soweit Hendrik Eichlers Manic Anomaly, ein Ausschnitt aus dem Album Nova Celestia. Nun folgt der Pianist Thomas Quentler, der mit seiner Formation Motion ein Album mit dem Titel Continuum vorlegt, das Ende April 2026 in Wien aufgenommen und vom Label Quinton Records in der Reihe Jazz Cats of Tomorrow als Volume 4 veröffentlicht wurde. Mit diesem Album setzt der österreichische Pianist und Komponist Thomas Quentler einen wichtigen Meilenstein seiner künstlerischen Entwicklung. Das Album entstand als Preisträger des Ö1 Jazz-Stipendiums des Jahres 2025 und wurde als Co-Produktion von Radio Ö1 des österreichischen Rundfunks, Quinton Records und der Jam Music Lab Privatuniversität in Wien aufgenommen. Es dokumentiert einen prägenden Moment im Werdegang eines der vielversprechendsten jungen Jazzmusiker Österreichs. Und für diese Produktion erweiterte Quentler denn auch sein langjähriges Klaviertrio zum Quintett Motion. Und gemeinsam mit Jakob Gönitzer Kontrabass, Andreas Reisenhofer Schlagzeug, Max Glanz Tenorsaxophon und Johannes Mandl Gitarre entsteht ein Ensemble, dessen Klang zugleich intim, aber auch weit ist, getragen von intensivem Zusammenspiel, gegenseitigem Vertrauen und kollektiver Ausdruckskraft. Hören Sie als Ausschnitte die beiden Thomas Quentler Kompositionen Hommage und Voyage.

Soweit der Pianist Thomas Quentler mit seiner Band Motion, ein Ausschnitt aus dem Album Continuum. Liebe Jazzfreundinnen und Jazzfreunde, die Jazzmatinee ist damit fast am Ende angelangt. Zum Schluss noch kurz zum Flamenco-Gitarristen, Komponisten und Sänger Agustín Carbonell Serrano, genannt El Bola, und seinem Album mit dem Titel Dueño de la Nada, das in Polen im Februar und Oktober 2025 aufgenommen und vom Label Nuba veröffentlicht wurde. Agustín Carbonell Serrano wurde 1967 in eine Roma-Familie mit tiefen Wurzeln im Genre des Flamenco hineingeboren und ist der Neffe des legendären Gitarristen Sabicas. Im Alter von 13 begann er bereits in verschiedenen Tablaos und Lokalen seiner Heimatstadt zu spielen. Bald darauf trat er auch in Shows auf, die am Broadway und Hollywood Premiere feierten, und er stand gemeinsam mit Legenden wie Paco de Lucia, Enrique Morente und Diego El Cigala auf der Bühne. Sein neues Album Dueño de la Nada verbindet traditionellen Flamenco mit Elementen des Jazz und den Einflüssen traditioneller Musik. Hören Sie, solange die Zeit noch reicht, die Agustín Carbonell Serrano-Komposition Bandos de Flamenco mit Manel Fortia Kontrabass und Marc Miralta Schlagzeug. Ich sage an dieser Stelle schon Dankeschön für Ihr Interesse und hoffe, dass Ihnen die Jazz-Matinee gefallen hat. Kommenden Sonntag, 4. Oktober, gibt es morgens um 9 wieder die Jazz-Matinee. Ich verabschiede mich für heute aus dem Studio und vom Mikrofon und wünsche Ihnen noch einen schönen Sonntag. Ihr Michael van Gee.

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0: 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Das ist aber nicht meine Kragenweite. 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
3: Einen wunderschönen guten Abend, hier ist Radio Dreieckland, ich bin Pablo Landscher und heute geht's um ZMF, Konzert von Kathy Melua und mein Studio ist der Nils.
4: Genau, und Pablo, ich bin heute mit Pablo mit im Studio. Pablo war auf dem Kathy Melua Konzert, ja. Und aber du warst auch noch woanders?
3: Ja, genau, ich war auch auf dem Festival Artistica. Der Artistica ist ein Festival, das in Freiburg große Geschichte geschrieben hat. Ich glaube, die kommen immer einmal im Jahr zum Artistiker-Festival, diese Künstler. Und das gibt es auch deutschlandweit. Dann kam einer sogar aus Zürich, der andere kam aus Luzern und so weiter und so weiter.
4: Von denen habe ich noch nie gehört, aber du erzählst uns nachher noch ein bisschen mehr. Es gab auf jeden Fall die Veranstaltung Artistica meets ZMF,
3: genau.
4: Und da warst du, ne?
3: Richtig. Und da gab es auch viele, es gab gutes Angebot, es gab Essen und Trinken, Getränke, es gab Currywurststände, es war für jeden was dabei. Es gab Kinderprogramm und es war jeden für was, aber abwechslungsreich dabei.
4: Cool, da hören wir gleich noch mehr dazu. Und du warst auf dem Kathy Melua Konzert und du hast schon gleich gesagt, der Song, der dir am wichtigsten ist.
3: Life and Fool heißt er. Na, Life and Fool, oder?
4: Ja, du hattest mir Wonderful Life gesagt,
3: Wonderful
4: aber du kannst auch noch was anderes suchen.
3: Ja, Wonderful Life. Wonderful Life.
4: Starten wir doch die Sendung
3: halt
4: heute mit Wonderful Life.
3: Vorneweg. Die war, hat erzählt, sie ist schwanger und sie war am Offinger Baggersee schwimmen in Freiburg. Da hat sie so begeistert. Da war hoffentlich kein Publikum.
4: Kathy Melua war schwanger am Opfinger Baggersee schwimmen.
3: Ja, genau.
4: Okay, hoffentlich ist das nicht ungesund. Genau, wir hören mal rein und dann erzählst du uns mehr davon.
3: Jawohl, du machst.
4: Wonderful Life.
3: Baba, bis gleich.

0: So, wunderschönen guten Abend. Hier ist Radio 3 Glanz noch einmal mit dem Nils.
1: Bitte. Ja, genau. Pablo, wir hatten uns gerade überlegt, wir machen ja eine Sondersendung heute zum ZMF und Katie Melua. Letzte Woche gab es auch schon eine Sendung zum ZMF, da ging es um die Band Razorlight. Da gab es ein Interview zu und unter anderem die ausgesprochen spannende und provokative Frage, welchen Sinn eigentlich Musik machen hat, so gesellschaftlich. Ja. Da sind sie ein bisschen ins Schwimmen gekommen. Wir haben uns jetzt aber gefragt, auch um euch ein bisschen einzubinden, liebe Hörerinnen und Hörer, warum heißt die Band Razorlight Razorlight?
0: Ganz einfach. Rasierapparat heißt es auf Deutsch.
1: Ja, Rasierlicht heißt es auf Deutsch.
0: Rasierlicht.
1: Aber was soll das bedeuten? Wir würden uns freuen, wenn ihr uns anruft und uns eine gute Erklärung liefert. Das muss nicht wahr sein. Und die Telefonnummer?
0: Bitte. 0761 2031 038.
1: Ja, ganz fast. Also 0761 31028.
0: Bitte, ruf bitte an.
1: Genau.
0: Aus Österreich, Wien, egal wo.
1: Genau. Und erklärt uns bitte, warum Razorlight Razorlight heißen. Ich hab schon eine These. Ich glaube, dass denen jemand schon am Anfang ihrer Karriere mal gesagt hat, sie sollen lieber Badezimmer-Armaturen verkaufen als Musik machen. Und sie haben sich zwar nicht dran gehalten, aber wenigstens den Namen übernommen. Bitte eure Thesen. Wir freuen uns unter der 31028 in Freiburg auf einen Anruf. Jetzt müssen wir aber, glaube ich, noch mal ein bisschen Katie Melua hören, weil die geht es ja eigentlich heute schwerpunktmäßig.
0: Jawohl. Und später geht es weiter über das Artistiker in einer Stunde oder so, wenn nach Katie Melua.
1: In einer Stunde wäre zu spät, da ist unsere Sendung schon vorbei, aber in der nächsten Stunde reden wir über Katie Melua und das Artistiker noch.
0: Richtig.
1: Und jetzt hören wir erstmal einen Song von ihr, nämlich...
0: Auf geht's. Ich konnte es vielleicht lesen.
1: Der mit den vielen Fahrrädern, 9 Million Bicycles.
0: Mit den Bicycles, auf geht's.

0: jetzt.
1: So, hier ist also Dreieck Land mit Papa Lanze und den Nils. Und jetzt berichte ich mal von meinem Konzert, also von meinen Erlebnissen. Ich war ja auf dem Katie Villor Konzert am Freitag um 20 Uhr ging los. Das war ein riesengroßes Zirkuszelt, da ist sie aufgetreten und sie hat ein schwangeres Baby gehabt. Dann hat man gesehen an ihrem Bauch. Das Publikum war richtig begeistert, das Publikum hat richtig mitgefiebert.
2: Aber man hat richtig an ihrem Bauch gesehen, dass sie schwanger ist?
1: Ja. Ja. Und ich habe sogar, und neben mir war ein junger Mann gesessen in Rollstuhl, der wohnt aber leider in Stuttgart. Der hat mit seiner Betreuerin und der war halt früher auch, war auch bei Radio 3 ganz bei dir.
2: Ah, echt?
1: Ja, ein Praktikant in Rollstuhl, der war auch schwerbehindert. Und wir haben uns nur mal ausgetauscht. Der wohnt leider jetzt in Stuttgart.
2: Ah ja, und der wohnt jetzt in Stuttgart. Okay, da gibt es auch ein freies Radio, da kann er ja vielleicht auch mal Sendung machen.
1: Ja, oder kommt bei uns wieder, kann wieder herkommen.
2: Ja, oder er kommt wieder her, genau. Aber außer, dass du den getroffen hast, wie war das Katie Melua Konzert? Du hast schon gesagt, die spricht nur Englisch, aber in Wikipedia spielt die kann Deutsch.
1: Ja, Deutsch kann sie. Das Publikum war begeistert, die Menge hat applaudiert am Ende. Mhm. Aber es war leider schon kurz vor halb elf oder elf, bis es fertig war. Und, und danach war so eine Voice-Essen mit jemandem, mit der Heike von meiner WG.
2: Also ging's zu lang oder war's,
1: es ging nicht zu lange.
2: Hat's zu spät angefangen?
1: Hat angefangen um 20 Uhr, ging circa bis halb elf, sowas in den Dreh rum.
2: Na, das ist doch eigentlich schön, wenn die mal nicht nur so ganz kurzes Minimalprogramm machen, dann hat sie ja 2,5 Stunden gespielt, das ist doch toll.
1: Ja, und dann... Und dann war ich noch auf dem ZMF-Gelände, habe eine Wurst gegessen.
2: Ah ja, das ist auf jeden Fall auch immer eine sehr gute Sache.
1: Mit der Heike von der WG, die will ich auch lieber grüßen. Die Heike, die wohnt in Emmendingen und hat quasi, sie war auch auf dem Katie Villor Konzert.
2: Ah, okay, cool. Ja, super. Und wartet dann auch zusammen Wurst essen?
1: Jawohl, genau. Ja. Da habe ich irgendwie mit dir gehofft am Freitagabend, habe mit dir gehofft, dass du auch dazu kommst. Aber
2: ja, ich war leider dieses Jahr gar nicht so viel. Wenn ich da war, war es auch sehr schön. Ah ja, da könnten wir jetzt mal zur Abwechslung was anderes spielen. Ich war nämlich, da sprechen wir in einer anderen Sendung drüber, ja, mit dem Boubacar, der mit Boubacar mir da war. Ich war auf dem Markus Garvey-Konzert, ganz andere Musik.
1: Oi.
2: Sollen wir da mal, Markus bitte. Garvey, Markus Garvey heißt der Song, nämlich der große politische Befreiungskämpfer, das Konzert war Burning Spear, Entschuldigung.
1: Warst du auf die Konzert von den Mexikanern da, auf den Mexikaner, die Gruppe, von den Mexikanern, waren du auch am Freitag?
2: Ah, ich weiß, glaube ich, wenn du meinst, nee, da war ich aber nicht, ich war bei Burning Spear, ich habe hier den Song Markus Garvey rausgesucht, deswegen war ich kurz verwirrt.
1: Hören wir mal rein,
2: oder? Genau. Dann können wir nochmal Katie Melua hören, weil von der hast du ja erzählt, aber zu viel am Stück, dann muss ich so viel weinen, dass ich ganz dehydriere.
1: Wieso?
2: Ja, weil es alles immer so traurig ist.
1: Wieso meinst du?
2: Katie Melua macht doch immer so ganz traurige Musik. Wir hören nochmal rein, ob ich recht habe, vielleicht täusche ich mich ja auch, und hören jetzt noch The Flute von...
1: Die Fluten.
2: Genau.

0: Na, wir haben jetzt gerade nochmal hier ein bisschen off the record drüber gesprochen, ne? Das ist schon alles sehr traurig. Und du hast ja gesagt, jetzt beim Konzert.
1: Hier beim Konzert quasi haben auch viele Leute angefangen zu weinen oder fast zu weinen, weil das so schön war, weil das war auch so richtig emotional und die haben dann irgendwie auch ein bisschen geweint. Ich hatte an der Mobbung auch Datenbücher verteilen müssen. Ja. Aber ich habe mich richtig gefreut, dass die auf der Bühne war, dass es so gut gelaufen ist, ohne Komplikationen und dass einer irgendwie umgefallen ist oder so beim Konzert.
0: Ja, das ist super.
1: Das gibt es ja auch, dass bei so Konzerten, wenn man irgendwie ein bisschen verlegen ist, dass Leute umfallen oder so.
0: Weil ja. Oder auch wenn es so heiß ist, war ja heiß dieses Jahr auch beim ZDF. Aber dann, also wie gesagt, die Rührung kann einen natürlich auch zum Weinen bringen, ja, wenn wir nicht so viel dazwischen quatschen. Wir lassen jetzt Katie Melua The Flute fertig singen. Ne?
1: Ruf bitte an.
0: Genau, und ihr dürft gerne anrufen, vor allem wenn ihr uns erklären könnt, warum Razorlight heißen.
1: Telefonnummer 0761 31028, bitte.
0: Genau, 0761 31028.

0: Servus, hier ist der Dreieckland aus Freiburg mit dem Jugendradio. Ja, es gab leider, von Kelly Uber haben wir es jetzt gehabt, es gab leider keine Pause, weil die hat leider durchgemacht. Viele Leute hatten auch Durst gehabt, da konnte man sie auch holen quasi bei der Pause, auch irgendwie Getränke holen. Man musste auch zahlen vor Ort, was natürlich auch richtig nervig war, wenn du das Ticket holst, dann musst du das zahlen, ist einfach blöd.
1: Dass man die Getränke nochmal extra zahlen muss, naja, das ist ziemlich Standard bei Konzerten. Wir hatten ja das Glück, die Tickets nicht zahlen zu müssen, dann kann man sich dann schon auch mal wenigstens ein Getränk leisten.
0: Ne? Genau. Also wenn er Tickets braucht, dann ist für alles zu haben.
1: Ich bin für alles zu haben, allerdings nur im Rahmen von jungen Menschen, die für uns dann auch Konzertberichte machen, so wie Pablo heute hier.
0: Genau,
1: aber dann, wir machen jedes Jahr eine Kooperation mit dem ZMF, das kann man vielleicht nochmal dazu sagen.
0: Genau, jedes Jahr machen wir eine Kooperation mit dem ZMF, dann könnt ihr euch, da gibt es einen Workshop quasi, wo ihr euch anmelden könnt, online, oder als erstmal über ZMF oder über den Nils per Mail oder www.radio3klang.de und dann direkt auf die Mail gehen von ihm und dann kann man sich da anmelden und dann seid ihr dabei. Dann geht es um Ausprobieren, bei dem Workshop geht es ums Ausprobieren, dann könnt ihr euch gegenseitig interviewen. Das ist mal richtig viel Spaß, da war ich nämlich auch dabei.
1: Das macht der Workshop, aber im echten Leben könnt ihr dann unter Umständen auch die Künstlerinnen interviewen.
0: Ja.
1: Tatsächlich eben letzte Woche haben wir ein Interview gehört über die Band Razorlight.
0: Ja.
1: Übrigens, für die besten Anruferinnen dürfen eine Minute lang alle ihre Freundinnen grüßen, die uns erklären, warum Razorlight heißen. Das kam nämlich in dem Interview letzte Woche nicht vor, aber wir hören mal von denen auch einen Song, oder?
0: Genau. Ja, und nächstes anmelden wollt für den Workshop bei Nils, für das Radio Dreieckland Workshop, den Radio Dreieckland Workshop, da ist nächstes Jahr 2027 wieder im Juni wieder präsent.
1: Ja, es gibt sogar noch schneller Workshops, aber genau, dann fürs ZMF werden wir dann im Juni wieder einen Workshop machen, genau.
0: Ja.
1: Was noch? Genau, was haben wir heute noch vor? Du wolltest noch erzählen
0: von dem Artistiker-Festival, von dem Akrobatik-Festival. Das war im Zirkuszelt, auch im Zirkuszelt, beides.
1: Und, das machen wir gleich nach dem nächsten Song, oder?
0: Bitte.
1: Und dann reden wir noch ein bisschen über Food und Fashion.
0: Ja.
1: Und ja, das reicht für heute und wir spielen nachher noch wenigstens diesen einen Song, Marcus Garvey von Burning Spear. Aber jetzt, Razorlight, die letzte Woche Thema waren mit Who Needs Love.
0: Ich wollte leider, Entschuldigung.

0: Hier ist Radio Dreieckland mit Papa Landscheib auf Megahertz. Und Rufus bitte an, bitte, jetzt bitte. 0761 31 028, bitte anrufen, bitte.
1: Genau, aber wir haben eine grundlegende Frage an euch. Warum heißt die Band Razorlight, die wir gerade gehört haben? Razorlight, wenn ihr das nicht wisst, braucht ihr auch nicht anrufen. Ihr könnt euch auch was ausdenken, aber da
0: oder ruft einfach an, wir quatschen einfach ein bisschen.
1: Eine Information dazu. Genau, ich wollte noch kurz erzählen, bei uns war ja vor einer Weile ein Filmteam, auch im Rahmen der ZMF-Veranstaltung, ja. Und die haben ein viral gehendes YouTube-Video mit uns gedreht, ja. Ihr könnt das finden unter YouTube
0: oder
1: und zwar müsst ihr da auch suchen, ihr müsst vor allem suchen nach Wir gehen rein, so heißt nämlich die Reihe. Und wir hatten da die Influencer Niklas und David hier im Studio zu Gast und ihr dürft mal kurz einen Audio-Eindruck von diesem Video kriegen, das angeblich 6 Millionen Aufrufe hat. Mehr als Radio Dreieckland wahrscheinlich in den letzten 50 Jahren insgesamt. Aber genau, wir hören einfach mal kurz rein.
0: Dann machen wir es live. Auf geht's.
2: 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Ihr könnt uns hier hören exklusiv und ungefiltert bei 102.3.
3: Und zwar ist eure Aufgabe jetzt, dass ihr von einem Thema zum anderen Thema überleiten müsst. Weil das müssen wir auch ganz oft machen, auch wenn wir jetzt nicht so ausgefallene Themen haben. Nämlich sind eure Themen einmal, sollten die Cafeterias in den Schulen vegan sein? Und das zweite Thema ist der Sahara-Wind. Und da dürft ihr einmal kurz über das eine Thema reden und dann einen richtig smoothen Übergang zum anderen finden.
2: Hallo und herzlich willkommen zu einer Sonderausgabe hier bei Freistunde FM. Wir sind Niklas und David und ja, heute geht es um prekäre Szenen.
4: Ganz genau. Denn Eltern sind entzürrend, zu viel Fleisch ist in der Auslage und da fragt man sich berechtigterweise, sollten nicht doch die Schulcafeteria vegan sein?
2: Eine Nebenwirkung davon wäre ganz klar, wir alle sehen es vor uns, man hat diese Theke, die ist ja vorher prall gefüllt bis zum Rand mit Fleisch. Das stinkt mittlerweile nach Fleisch, so viel Fleisch ist da drin und wenn die ganze Theke vegan werden würde, dann könnte man, ich will jetzt nicht zu sehr in Bildern sprechen, aber das Gefühl haben, das ist ja wie eine Wüste darin.
4: Gutes Stichwort an dieser Stelle. Wir sind aktuell von den Wüstenstürmen betroffen.
2: Gute Überleitung.
4: Wer einen gelben Film auf dem Auto gefunden hat, der kommt aus der Wüste. Das ist tatsächlich Sahara-Staub.
2: Sahara-Staub, ein bisschen.
1: Also, wenn euch das, also so, mit sowas kann man berühmt werden. Niklas und David waren bei Radio Dreieckland und haben sich ja auch versucht. Aber schlechte Überleitungen können wir auch selber, oder Pablo?
0: Genau, ja.
1: Genau. Wozu würdest du jetzt gerne überleiten?
0: Jetzt überleite ich die Fashion Week Freiburg. Ich war ja am Samstag beim Fashion Week Festival. Die haben da gab viel Attraktionen für Kinder. Es gab sogar auch den Wagen von der Eismanufaktur Schwarzwald Ice Cream. Black Forest Ice Cream Wagen und es gab viele Aggressionen, wie quasi Modeschau.
1: Was gab's? Aggressionen?
0: Nein, Aggressionen.
1: Attraktionen,
0: wie Modeschau oder Spiele für Kinder, es gab Biscos und es gab sogar ein großes Oktoberfest am Holzmarkt, gegenüber vom Holzmarkt.
1: Ah, ich war am Freitag auf einer Kundgebung, ganz andere Geschichte von der Bezahlkarte und dann bin ich nachher noch auf den Münsterplatz gegangen, wo eben dieses Food and Fashion Festival auch war. Ja. Und abgesehen davon, dass ein paar Leute komisch angezogen waren, wie es halt bei so einem Fashion Festival ist, es gab gar nichts Tolles zu essen. Wir waren sehr enttäuscht. Es gab wieder Münsterwurst.
0: Ja,
1: gab es bei dir was Besseres?
0: Ja, du hättest

0: du hättest mich ja mitnehmen können, Mensch.
1: Ja, aber du warst ja auch da. Du warst ja da am Samstag.
0: Ich war am Samstag da. Am Samstag war danach noch diese große Demonstration, glaube ich, die wurde dann die Straße, glaube ich, gesperrt für
1: ja, eine Stunde. Ja, da war die große Sozialabau-Demo, genau.
0: Und das war richtig nervig für manche Leute. Na,
1: aber davor war es eine wichtige Sache, im Gegensatz zu Food und Fashion.
0: Ja, genau. Da war
1: wo es noch nicht mal was Gescheites zu essen.
0: Da war ich ein bisschen in den Läden, hab dann gewartet, bis sie vorbei ist, weil sonst gibt es wahrscheinlich Krawallen oder so. Das wollte ich
1: einfach wollte. Siehst du, ich war mit demonstrieren.
0: Siehst du?
1: Hättest du auch mal lieber mit demonstriert?
0: Ja, genau. Ich bin damals in Demos so ein bisschen zurückhaltend, was Kriminalität angeht. Ja. Weil jetzt auch die Benzinpreise gestiegen sind in den jetzigen Jahren, jetzt Stiegpreise und jetzt auch nicht mehr rückgängig gemacht werden kann.
1: Naja, zurückhalten kenne ich dich gar nicht. Wir haben gerade, um das Thema jetzt mal zu wechseln, ein bisschen geguckt, weil du wolltest irgendjemanden gerne sehen, der in der SIG Arena auftritt und wir haben es aber nicht gefunden. Aber als wir SIG Arena gegoogelt haben, haben wir gesehen, da spielen die Ärzte. Und wir wollten jetzt mal, oder beziehungsweise du wolltest eigentlich mal wissen, was die so machen.
0: Ja. Und dann habe ich noch gedacht. Gibt ein Lied, Schrei nach Liebe, gibt es Schrei nach Liebe oder da gibt es auch noch Oh.
1: Genau, und Schrei nach Liebe hören wir uns jetzt mal an.
0: Richtig, so machen wir es.
1: So machen wir es.

0: Hier soll Dreieckland, jetzt zurück zum Nils und zum Pablo Lancia auf freie Stunde. Jetzt hör mal quasi erst einmal vom Artistiker-Festival. Da war ich nämlich mit meiner Mutter. Jetzt pass auf, wir waren, also das war also angefangen am Sonntag, den 26. Juni um 19 Uhr, auch genau im Zirkuszelt. Da sehe ich mal vor, was ich erlebt habe. Also, moderiert von Carmen Kabil, BMX spezialisiert, Bob Alton war dabei, Akustik mit Fahrrad, super cool.
1: Was mit Fahrrad? Mit Fahrrad?
0: Moderiert von Kim Bahil.
1: Mhm, aber jetzt musst du schon ein bisschen genauer erklären. Da war einer mit dem Fahrrad unterwegs.
0: Genau, da gab es so einen Künstler mit dem Fahrrad, der hat Kunststücke gemacht und hat Kunststücke gemacht und er war dann quasi vom Publikum richtig begeistert. Die haben alle mitgemacht, alle mitgefiebert.
1: Alle mitgefiebert. Und was hat er so gemacht mit dem Fahrrad?
0: Ja, der hat Kunststücke gezeigt, viele Kunststücke, also rot, runter, rechts, links.
1: Gesprungen auch, ja, oder? Aha. Mit so einem kleinen BMX-Fahrrad?
0: Ja.
1: Ah ja, okay.
0: Und dann war auch noch dabei Bob Alton, heißt er. Akrobatik mit Fahrrad und super, war super cool.
1: Das war der Fahrradfahrer.
0: Und die Linda Sander war Luftakrobatin. Am Seil, die hat sich richtig am Seil gehangen. Oder hat sich richtig ihr Bikini gesehen. Muss ich mal richtig mal hinschauen. Ja. Passt aber nicht in die Sendung, glaube ich.
1: Oder? No, ja. Wir müssen nicht so genau wissen, wo du hingeguckt hast, aber die hat Luftakrobatik gemacht auf jeden Fall. Und war auch...
0: War gut.
1: Ja.
0: Ausdrucksstark.
1: Ausdrucksstark, ja.
0: Und da war das bekannte Theater, kennt ihr vielleicht auch, Ohrenprax aus Freiburg. Die machen immer diese bekannten Weihnachtsshows. Immer Mitte Dezember bis kurz vor Weihnachten.
1: Ah, und die waren auch auf dem Artistiker.
0: Ja, genau.
1: Okay.
0: Und dann gab es doch der Peter Schub, das war ein Amerikaner, der hat richtige Kunststücke gemacht, mit Mimikausdruck und mit Tönen halt. Ne? Und das Publikum hat auch richtig mitgefiebert, hat man gesehen.
1: Also ein richtiger Clown, oder?
0: Ist ja, das dann genau.
1: Peter Schapp
0: dann und wahrscheinlich. Und noch Andreas Welles, ein Schweizer aus Luzern war dabei, ein Jongleur. Super, mit 6 Bällen hat er gemacht, ein Seil hat er auch gehangen.
1: Ah, der ist Seil gesprungen
0: mit, ja,
1: beim Jonglieren?
0: Der Schweizer, ja.
1: Boah, krass.
0: Und dann darf ich auch noch grüßen den Martin Horn, wo ich auch persönlich gesehen habe. Den Martin Horn habe ich gesehen, den Oberbürgermeister aus Freiburg.
1: Naja, ihr kennt euch ja eh, ne?
0: Jawohl.
1: Ja.
0: Und dann noch mein Hausarzt, wo ich auch grüßen, Dr. Seid, der war auch dabei. Also mit seiner Tochter.
1: Da habt ihr ja viele Leute getroffen.
0: Genau.
1: Wahnsinn. Aber das klingt ja nach einem echt spannenden Programm. Ja. Ging das dann auch so lang, den ganzen Abend?
0: Jawohl, genau. Und das Witzige war, draußen ist eine Ampel gestanden mit Musik. Da konntest du Geld dran schmeißen, hat er Musik gespielt.
1: Ah, und hast du was reingeworfen? Ja, kannst du dann auch was aussuchen?
0: Ja, klar.
1: Wie in der Jukebox?
0: Jawohl,
1: richtig. Ah, super.
0: Und habe ich auch Bilder noch auf mein Handy. Die gebe ich aber nicht preisaus. Den gebe ich aber nicht weiter.
1: Ja, nee, das musste auch nicht. Was wollen wir noch spielen? Jetzt müssen wir mal gucken, was wir noch so haben.
0: Ja, ich weiß nicht, was am Artistiker Festival gespielt worden ist.
1: Das weiß man nicht so genau. Aber du wolltest ja noch Shakira hören,
0: richtig,
1: ne?
0: Richtig.
1: Jawohl. Dann machen wir doch das als Nächstes,
0: und,
1: oder?
0: Und weil ich nächstes Jahr an Ostern 1, 2, 3 Wochen nach Spanien gehe, nach Madrid mir anschaue, Valencia mir anschaue, Alicante und Sevilla mir anschaue, nächstes Jahr.
1: Dann passt was Spanischsprachiges.
0: Richtig.
1: Okay.
0: Aber Español, Ecuador ist aquí, Radio 3 genannt. Buenos días. Buenas tardes, meine.
2: Auch für mich, vielleicht ist es auch gar nicht fair.
1: Ein kleiner technischer. Jetzt.
0: Jetzt buenos días.
1: Sagst du es nochmal an?
0: Ecuador aquí, para Español, la señora Shakira. Cula Ballon, cula. Buenas tardes, Radio 3 genannt. Nombre Pablo Lancia.

0: Hier aus Radio Dreieckland. Freie Stunde und wir haben erfahren, nächstes Jahr kommt Franz Brandt zu uns in die SIG Arena. Im März, einen Dienstag um 20 Uhr, sei dabei. Der Nils spendet vielleicht wieder Tickets, kostet Tickets, wo ihr auch dabei sein könnt, wenn ihr hier im Studio seid.
1: Also ich kann leider keine Tickets spenden, aber vielleicht akkreditieren sie uns und Pablo kann wieder berichten von James Blunt. Mir sagt er auch gar nichts, aber wir hören uns den jetzt mal an, oder? Back to Bethlehem wolltest du hören.
0: Genau, richtig, ne? Genau, weil es ist ein guter Song, finde ich.
1: Jetzt finde ich ihn noch nicht mehr. So heißt das Album. Welchen Song wollen wir jetzt haben?
0: Der Song quasi, so wie kennt der ganz obere. Hey, Bay. Der da oben. Genau, richtig. Ist der Dreieckland.

0: Hier ist der Dreieckland mit dem Nils und dem Pablo. Es geht weiter hier auf Radio Dreieckland. Bitte schon.
1: Ah, da sagst du bitteschön und ich weiß noch gar nicht, was ich jetzt dazu sagen soll. Was hatten wir denn noch als Thema?
0: Als Thema war dieser Song hier Beautiful. Nein.
1: Ja, Beautiful, aber der soll jetzt eigentlich nicht sein.
0: Genau, doch, es kommt gleich das Ende für bald. Deshalb bald am Ende kommen wir hier so Stunde, Freiradio, Jugendradio, Dreieckland. Aber du darfst immer sagen.
1: Ich darf auch noch was sagen.
0: Ja, bitte. Ja.
1: Also, vielleicht um nochmal zurückzukommen aufs ZMF, ne, da war ich ja auch. Also, wir machen da noch eine eigene Sendung zu der. Aber ich habe ein Reggae, eine Legende gesehen, nämlich Burning Spear. Und alter Mann, aber echt noch sehr fit und ein super Percussionist, was ich nicht wusste.
0: Ja.
1: Genau, da haben auch schon mehrere Leute bei uns drüber berichtet, aber ich werde mit Boubacar da in einer der nächsten Wochen auch nochmal drüber sprechen. Und ich erzähle euch das jetzt gerade, um zu erklären, warum wir jetzt von dem mal auch noch was hören.
0: An welchem Tag war das? Am Freitag oder Samstag?
1: An was für einem Tag? Das war... Das weiß ich ehrlich gesagt nicht mehr.
0: Am Freitag.
1: Es war auf jeden Fall auch im Zirkuszelt und war ein schönes Konzert, also besser als ich gedacht habe, wobei es wirklich zwischen ganz großartigen, intensiven Songs und irgendwie so ein bisschen Sunshine-Reggae in meinem Gefühl sehr changiert hat, aber jetzt kriegt ihr selber mal einen Eindruck.
0: Kann ich die gut auslöchern? Waren da viele Leute oder war es eher gut besucht?
1: Es war nicht voll. Also wie war es denn eigentlich bei Katie Melua? Da war es ganz voll, oder?
0: Ich war richtig, gab 100 Leute. 100 Millionen Leute haben alle gejubelt, wie ich schon
1: da war es voll, ne? Aber also Burning Spear war auch in dem großen Zelt und das war nicht voll. Ich würde sagen, das war nur so halb voll.
0: Aber
1: es war halt auch immer so heiß. Ich glaube, deswegen sind manchmal nicht so viele Leute gekommen und die Tickets sind sehr teuer.
0: Ja, das glaube ich. Aber gut, dass ich dich habe. Sonst käme ich wahrscheinlich auf diese Konzerte.
1: So ja, schnell. Genau. Gut, dass wir das organisieren und da auch nochmal einen herzlichen Dank an das ZMF, die uns das möglich machen.
0: Und an die ganzen Sponsoren von Getränke, Verpflegung.
1: Na, denen müssen wir jetzt nicht danken, denen darf vielleicht das ZMF danken, aber wir machen jetzt keine Werbung für die Badische Zeitung und Fürstenberg und so. Die machen da selber ein gutes Geschäft und wir hören uns jetzt.
0: Kitty Minute.
1: Jetzt mal Burning Spear an.
0: Genau. Ruf du mal an. Das Wort des Tages.
1: Ah, genau. Wir wissen immer noch nicht. Niemand hat uns angerufen und uns erklärt, warum heißt die Band Razorlight. Razorlight, das würden wir gerne von euch wissen.
0: Telefonnummer 0761 31028 aus Österreich, Deutschland und der Schweiz. Bitte anrufen.
1: Genau.
0: Wenn es zu teuer ist.

0: So, hier soll der Dreiklang bitte Nils oder Pablo. Servus. Zur letzten, kurz vor letzten Stunde. Gleich ist es 18 Uhr, dann liegt leider unsere Sendung vorbei.
1: Ja, genau, wir verabschieden uns an dieser Stelle schon mal.
0: Und ruf bitte nochmal an, bitte. Letzte Chance. 0731-31028, bitte.
1: Genau. Warum heißt ein Razorlight Rasierlicht? Was für ein bescheuerter Name.
0: Ja, vielleicht rufe ich euch auf, Gäste, Freunde anzurufen. Vielleicht den Matze oder wer möchte, der Matze oder die Julika Goldschmidt kann auch gerne anrufen. Total witzig.
1: Also genau. Also alle dürfen, aber ihr müsstet euch das im Laufe des nächsten Musikstücks machen. Ja. Denn dann sind wir off air. Dann geht es nämlich hier weiter mit dem Musikspezial um 18 Uhr.
0: Julika, ich grüße dich hier vom Studio. Das hat mir gestern sehr gut gefallen, deine Poetdiskussion. Hab mich sehr beeindruckt über das Thema Hoffnung.
1: Genau. Ah, apropos Hoffnung. Wir haben schon überlegt, wir sprechen nächstes Mal über das Thema Angst.
0: Ja, genau, Thema Angst.
1: Das wird auf jeden Fall auch spannend. Allerdings haben wir dafür noch keinen exakten Sendetermin.
0: Ja, das kriegen wir hin.
1: Aber das kriegen wir hin.
0: Und dort könnt ihr euch quasi auch eure Ängste auch vorstellen.
1: Sollen wir dann jetzt nochmal Katie Melua hören?
0: Ja, bitte.
1: Ich habe hier noch einen Song, der heißt Belfast. Ja, da hat sie ja auch gelebt.
0: Pass auf, am Montag quasi könnt ihr die Sendung nachhören, am Montag um 13 Uhr, eine ganze Woche lang bis zum Freitag und Samstag und danach ging es nicht mehr, wegen Datenschutzgründen.
1: Genau, also ihr könnt die Sendung nachhören, entweder morgen Montag um 13 Uhr auf der 102,3 MHz UKW oder... Im Internet auf rdl.de. Da gibt es das dann eine Woche in unserer Mediathek. Genau. Freistunde FM.
0: Genau, richtig. Also euch einen schönen Abend und dass es euch gut geht und bis zum nächsten Mal.
1: Vielen Dank an Pablo und Baba. Wir schließen mit Katie Melua und Belfast.
0: Baba, bis zum nächsten Mal.

Ja, hallihallo, herzlich willkommen hier auf Radio Dreigland auf der 102,3 MHz für Freiburg oder weltweit als Livestream im Internet unter www.rdl.de. Das Postrock-Magazin For Whom the Moon a Night Song Sings einmal im Monat so ungefähr. Heute am 27. September hier auf Radio Dreigland. Es wird gespielt Musik der Stilrichtungen Postrock, Postmetal, Doom Metal, Shoegaze, Dream Pop, Progressive Rock, Neo Folk. Und ja, ganz viel mehr wie immer. Für alle möglichen ähnlichen Stilrichtungen, Schubladen sind wir ja sehr offen. Ja, was haben wir heute am Start? Heute gibt es, gleich am Anfang gibt es Postrock, klassisch aus den USA, nämlich mit Coyote Man. Dann gibt es Black Metal aus Finnland, aus Belarus. Dann hätten wir anzubieten The Mantra Discord, wieder aus den USA, Postrock, und Black Gaze, Depressive Black Metal aus Italien. In Tears heißt die Band, ja, und so geht's weiter. Und auch aus Deutschland gibt's was, Nimmerlicht heißt die Post-Black Metal Band aus Wiesbaden, die kurz vorgestellt wird. Und dann eine etwas bekanntere Russian Circles Post-Metal aus wiederum den USA. Und am Schluss geht's nach Schweden, auch mit Postmetal, mit Sagor, Som, Ledermod, Slutet. Ja, so viel dazu. Wir beginnen mit Coyote Man und ich wünsche euch viel Spaß mit der Sendung und los.

Ja, das war Coyote Man, der erste Track, der da hieß, wie hieß der wohl gleich, Coping Mechanism heißt der. Und ja, was vorher leider vergessen worden ist in der Ansage, im Studio und verantwortlich für die Sendung ist natürlich wie immer die Pippi. Und was hat die gemacht? Die hat euch die Playlist der Sendung wie immer auch online gestellt. Ihr findet sie unter der Rubrik Musik auf der RDL-Homepage. Ja, und ja, weiter geht's mit Coyote Man. Die kommen aus USA, Chicago, Illinois. Und ihr aktuelles Album kam schon am 14. August 2026 als Eigenrelease auf Prosthetic, heraus. Und es heißt Prosthetic Memories. Ja, Coyote Man sind ein instrumentales Power-Trio, bestehend aus Orgy Portugal an der Gitarre und am Keyboard, René Rodriguez am Bass und Ian Wheeler an Schlagzeug und Percussion. Die drei Musiker spielen bereits seit den frühen 2000er Jahren zusammen, gründeten Coyote Man allerdings in dieser Form erst 2015. Ihre Musik bewegt sich zwischen Progressive Metal, Post-Metal und Post-Rock und setzt auf schwere Riffs ebenso wie auf atmosphärische und cineastische Passagen. Die Band konzipiert ihre Stücke allerdings nicht nach dem klassischen Post-Rock-Prinzip aus endlosen ruhigen Passagen und anschließendem obligatorischem Crescendo. Stattdessen spielen Riffs und Rhythmus eine zentrale Rolle. Die Musik besitzt Gewicht und Groove, öffnet sich aber immer wieder in atmosphärische Passagen, sodass zwischen der metallischen Wucht genügend Raum für Melodien und ruhigere Momente bleibt. Besonders deutlich wird diese Seite bei War Hatchet. Der Titel steht als Metapher für wiederaufflammende Feindseligkeit und ungelöste Konflikte. Entsprechend arbeitet das Stück mit schweren Rhythmen und dynamischen Verschiebungen, die auch ohne Gesang eine klare Dramaturgie entwickeln. Tja, dreimal dürft ihr raten, welchen Track ihr jetzt hört. War Hatchet aus dem Album Prosthetic Memories von Coyote Man.

Ja, das waren Coyote Man aus Chicago mit ihrem am 14. August 2026 neu erschienenen Album Prosthetic Memories, heißt es. Und daraus haben wir die Tracks gehört. Coping Mechanism zuerst und gerade eben War Hatchet. Ja, und wir machen weiter hier im Postrock-Magazin auf Radio Dreieckland mit Hecate. Die kommen aus Frankreich, aus Tours. Eine Atmospheric Black Metal Band und natürlich haben die auch ein neues Album rausgebracht. Am 12. Juni 26 erschien es auf Infinite Aeon Records und es heißt Comment est la nuit, wie ist die Nacht? Und daraus gibt es auch zwei Tracks. Der erste Hymne au clair de lune, Hymne an den Mondschein.

Ekat oder Hekate wurden 2009 in Tours gegründet und haben während ihrer bisherigen Laufbahn einige stilistische Wandlungen hinter sich. Der Name stammt aus der griechischen Mythologie und ist die Göttin der Magie, der Theurgie und der Nekromantie, also der Totenbeschwörung. Sie ist die Göttin der Wegkreuzungen, Schwellen und Übergänge und die Wächterin der Tore zwischen den Welten. Ja, frühere Veröffentlichungen der Band bewegten sich noch zwischen Pagan, Heavy und Doom Metal. Später kamen Sludge- und Stoner-Einflüsse hinzu. Mit den Jahren allerdings kristallisierte sich jedoch immer deutlicher ein atmosphärischer und melodischer Black Metal heraus, der weniger von permanenter Raserei als von Kontrasten und emotionaler Dramaturgie lebt. Nach dem dritten Album Ode au Désert Suspendu 2020 löste sich die Band auf. Vom ursprünglichen Line-up ist nur noch Schlagzeuger und Texter Silence alias Nicolas Bristow übrig. Mit Aharon und Thomas DM verfügt die heutige Besetzung zudem über zwei Sänger mit unterschiedlichen Stimmcharakteren. Die Stücke auf dem neuen Album Auf Comment et la Nuit sind überwiegend lang und lassen sich entsprechend viel Zeit. Der Track, den wir gleich hören, Ob Opal Salif, das heißt Morgenröten mit blassem Schimmer, nähert sich der 10-Minuten-Marke, trotzdem wirkt das Material nicht unnötig ausgewalzt. Hekate verändern Rhythmik und Instrumentierung beständig und lassen aggressive Abschnitte in melodische Passagen übergehen. Piano, Cello und Querflöte sind dabei wesentlich für den Charakter der Platte.

Ja, das waren Egard aus Frankreich, aus Tours, Comment et la Nuit. So heißt ihr aktuelles Album, welches am 12. Juni 2026 auf Infinite Aeon Records erschienen ist. Und wir haben die Tracks gehört. Zuerst Hymne au clair de lune, Hymne an den Mondschein, und danach gerade eben Ob Opal Salif, Morgenröten mit blassem Schimmer. Ja, dann machen wir uns jetzt auf die Socken nach Finnland. In Finnland, da gibt's Autumn Fall, eine Band, ja, Melodic Black Metal, Melodic Extreme Metal, so die Schublade. The Archaic Synths, so heißt ihr neues Album. Am 25. September kam's raus, sprich gerade eben. Und auf Ardua Music, und da hören wir jetzt natürlich rein, Halo in Utopia, so heißt der erste Track.

Autumn Fall wurden 2019 von Jussi Hänninen gegründet, der vor allem als maßgeblicher Songwriter der finnischen Band Fall of the Leaf zwischen 1996 und 2007 bekannt ist. Gemeinsam mit Sänger und Texter Tero Ruohonen führt Hänninen bei Autumn Fall die musikalische Ästhetik der früheren Jahre seiner ehemaligen Band weiter. Nach Ghosts of Light von 2021, Bleak von 2022 und The Archaic Shadows von 2024 erscheint mit The Archaic Sins jetzt das vierte Album. Dabei greift Hänninen erneut tief in sein eigenes musikalisches Archiv. Mit einer Ausnahme entstanden die zugrunde liegenden Kompositionen bereits zwischen 1998 und 2001, sind also uralt. Statt diese alten Stücke lediglich zu rekonstruieren, wurden sie für Autumn Fall neu arrangiert und eingespielt. So auch der nächste Track, den wir jetzt hören, Crystal Skies heißt er.

Autumn Fall aus Finnland waren das. The Archaic Sins, so ihr neues Album mit altem Archivmaterial neu aufbereitet, kam vor 2 Tagen am 25. September auf Audio Music heraus. Und wir machen den Sprung von Finnland nicht weit nach Belarus. Dorther kommen Dymna Lotva. Die haben ein aktuelles Album herausgebracht, schon am 7. August auf Prophecy Productions. Die haben gerade das Prophecy Fest über die Bühne gebracht. Perfekt, wie immer. Ja, Post-Black Metal aus Belarus. Die Band lebt heute im Exil in Polen, wurde 2015 in Minsk gegründet und in deren Zentrum stehen Sängerin Noct Aeon und Multiinstrumentalist Yao Hien Charkasau, die ihre Musik von Beginn an mit belarussischer Geschichte, Folklore und gesellschaftlichen Themen verbanden. Die politische Situation in Belarus ist dabei untrennbar mit der jüngeren Geschichte der Band gekoppelt. Die Gründungsmitglieder mussten das Land aufgrund politischer Verfolgung verlassen. Mittlerweile arbeitet Dymna Lotva aus dem polnischen Exil. Auf dem neuen Album Wyraj tritt der unmittelbare politische Protest allerdings etwas zurück. Stattdessen beschäftigt sich die Band stärker mit belarussischer Mythologie, Heimatverlust, Tod und Emigration. Der Titel des Albums Wyraj bezeichnet in der slawischen Mythologie einen sagenhaften Ort, an den die Vögel im Winter ziehen und an dem zugleich die Seelen der Verstorbenen Ruhe finden. Himmel, Jenseits und Reise verschmelzen darin zu einem gemeinsamen Bild. Für eine Band, deren Mitglieder ihre Heimat unfreiwillig verlassen mussten, bekommt diese Vorstellung zwangsläufig eine zweite Bedeutung.

Dymner Lotwa war das, eine Band aus Belarus, heute im Exil in Polen lebend und arbeitend. Ihr aktuelles Album Wyrei heißt es, am 7. August 2026 kam es auf Prophecy Productions heraus. Und ja, mittlerweile haben wir es genau 19.01 Uhr, die erste Stunde des Postrock-Magazins For Whom the Moon a Night Song Sings hier auf Radio Dreieckland ist durch und wir machen weiter mit einer Postrock-Band aus mal wieder den USA und sie nennt sich The Mantra Discord und ihr aktuelles Album kam Ende Juli raus, Collecting Sentiments of a Derailed Past und da hören wir den gleichnamigen Titeltrack jetzt hier auf Radio Dreieckland.

The Mantra Discord stammen aus Südkalifornien und haben sich seit ihrer Gründung 2021 mit einer Reihe von Singles, der EP The Lost Widow aus dem Jahr 2024 und dem Album Relapse into Silence 2022 einen Namen in der modernen Instrumental-Postrock-Szene gemacht. Ihr Markenzeichen ist die Verbindung aus weitläufigen Gitarrenlandschaften, atmosphärischen Ambientflächen und punktuell deutlich härteren postmetallischen Ausbrüchen. Die Band beschreibt ihre Musik selbst als emotionale Reise durch Verlust, Trauer und Hoffnung, wobei jedes Stück als eigenständige Klanggeschichte verstanden werden soll. Die Musik auf Collecting Sentiments of a Derailed Past entfaltet sich in langen Bögen und verzichtet bewusst auf bloße Effekthascherei. Stattdessen entstehen Spannungsfelder aus behutsam aufgebauten Melodien, schwebenden Ambientflächen und kraftvollen Gitarrenwänden.

The Mantra, Discord, waren das aus Südkalifornien, Cinematic Post-Rock bzw. Instrumental Post-Rock. Collecting Sentiments of a Derailed Past, so das aktuelle Album. Wir haben daraus die Tracks gehört, gerade eben Years on Repeat und davor der Titeltrack Collecting Sentiments of a Derailed Past. Und ja, von Kalifornien nach Italien, da kommen nämlich In Tears her. Die haben am 26. Juli 2026 ihr neues Album als Eigenrelease herausgebracht. Armor and Psych heißt es. Ja, In Tears ist ein noch recht junges Projekt, das seit 2022 in bemerkenswert hoher Schlagzahl veröffentlicht und sich dabei im Grenzbereich von Black Gaze, Depressive Black Metal, Ambient und Post-Metal bewegt. Auf Armor and Psych bekommen die Kompositionen viel Raum, entwickeln sich langsam und leben von einer Mischung aus dichter Verzerrung, atmosphärischen Passagen und jener melancholischen Grundspannung, die sich durch die bisherigen Veröffentlichungen des Projekts zieht. Das Klangbild bewegt sich zwischen zwei Polen. Auf der einen Seite stehen massive, bisweilen fast verwaschene Gitarrenschichten und die harsche Seite des Black Metal, auf der anderen schwebende Flächen und Melodien, die aus Shoegaze und Ambient kommen. Die Musik wirkt dadurch weniger aggressiv als überwältigend. Härte ist vorhanden, aber sie dient vor allem dazu, die emotionalen Höhepunkte zu verstärken.

Ja, das waren In Tears aus Italien, Armor and Psych, so das aktuelle Album, und der über 10 Minuten lange Track, der da immer noch läuft, heißt Limits Break. Und mittlerweile haben wir es 19:27 Uhr. Ihr hört das Post-Rock-Magazin For Whom the Moon a Night Song Sings hier auf Radio Dreigland, der 102,3 MHz in Freiburg oder natürlich weltweit als Livestream im Internet. Und wir kommen wieder nach Amerika, nach Chicago, Illinois. Dort kommen nämlich Russian Circles her und ja, die haben auch ein neues Album logischerweise herausgebracht. Am 28. August ist es auf Sargent House erschienen. Nein, heißt es, sehr passend benannt. Da muss man sich schon nicht so viele Gedanken machen. Und ja, daraus hören wir zwei Tracks. Der erste heißt Illuvial.

Seit inzwischen mehr als 20 Jahren kommen Russian Circles ohne Gesang aus und schaffen es trotzdem, ihren Kompositionen eine ausgesprochen klare Dramaturgie zu geben. Gnosis war 2022 eines der härtesten Alben der Bandgeschichte. Wer erwartet hatte, Russian Circles würden danach wieder stärker in Richtung atmosphärischen Postrock zurückgehen, bekommt mit Nein nur teilweise recht. Die neue Platte besitzt wieder mehr Weite und Dynamik, ist gleichzeitig aber enorm schwer, direkt und riffbetont. Das über 8 Minuten lange Illuvial bildet das große atmosphärische Zentrum des Albums. Hier bekommen die einzelnen Motive mehr Raum, Gitarren bauen sich langsam übereinander auf und aus zunächst beinahe schwebenden Passagen entsteht schließlich jene massive Wucht, für die Russian Circles bekannt sind. Interessant sind die kleinen Veränderungen innerhalb des vertrauten Sounds. Brian Cook setzt verstärkt Synthesizer ein, während Sullivan beim abschließenden Seventh Seal sogar zur Nylon-Saitengitarre greift. Das sind keine spektakulären Neuerfindungen, verändern aber Farbe und Atmosphäre deutlich genug, um Nein eine eigene Identität innerhalb der Diskografie zu geben.

Russian Circles haben wir da gerade gehört. Die Tracks E2 gerade eben, davor Illuvial, das Ganze auf dem, dreimal dürft ihr raten, Album, das heißt Nine auf Englisch. Am 28. August erschien es auf Sergeant House. Und ja, jetzt geht's, wohin geht's denn jetzt? Nach Deutschland. Herzlich willkommen. Nach Wiesbaden, um genau zu sein. Ein kurzes Zwischenspiel von der Band Nimmerlicht. Die hat ein neues Album herausgebracht. Eigenrelease am 16. Juni 2026. Die Leere, dazwischen heißt es Post-Black Metal. Und Nimmerlicht ist das Soloprojekt des Wiesbadener Musikers Sebastian Knapp, der sämtliche Instrumente, Gesang und Produktion übernimmt. Inhaltlich beschäftigt sich die Leere dazwischen mit Veränderung, Identitätsverlust, Vergänglichkeit und der Suche nach einem neuen Selbst. Musikalisch bleibt Nimmerlicht im Umfeld von Atmospheric und Post-Black Metal, allerdings ohne sich ausschließlich auf dessen typische Mittel zu verlassen. Die Stücke arbeiten mit langen Entwicklungen und repetitiven Motiven, können aber ebenso direkt und beinahe songorientiert werden. Gerade die deutschen Texte stehen ungewöhnlich deutlich im Vordergrund und sind nicht bloß eine weitere Klangschicht unter Gitarren und Hall. Ja, der Track, den wir hören von Nimmerlicht, der heißt Sehnsucht, und danach kommen wir dann langsam zum Ende, nämlich mit Sagerosom Ledermod Sluted aus Schweden. Ihr viertes Album ist dann am Start, aber jetzt erstmal Nimmerlicht.

Nimmerlicht aus Wiesbaden haben wir da ganz kurz gehört. Sehnsucht, so der Titel, der Tracktitel aus dem aktuellen Album Die Leere dazwischen. Und wir kommen zu unserer letzten Neuvorstellung. Sargor Som Ledamot Slutet heißt die Band. Das bedeutet ungefähr Geschichten, die zum Ende führen. Eine Post-Metal-Post-Rock-Band aus Schweden, aus Malmö. Ja, und tatsächlich versteht die Band aus Malmö in Schweden ihre Alben als jeweils abgeschlossene Kapitel von 2001, von 2016 war stark von Wäldern geprägt, 2 von 2018 verlagerte den Blick aufs Meer, 3 von 2022 beschäftigte sich stärker mit kosmischer Weite und existenzieller Leere. Und 4, jetzt gerade erschienen, naja, gerade nicht, aber am 24. April, auf Dunk Records, 4 führt diese Reihe nun fort. Diesmal geht es um den Kern der Erde, um Magma, Gestein, Berge und die Kräfte unter der Oberfläche. Die Band beschreibt das Album als musikalische Erzählung, inspiriert vom Erdinneren. Gleichzeitig geht es nicht ausschließlich um Geologie. Die Bilder von Druck, Zerfall, Wurzeln und Bewegung lassen sich genauso auf menschliche Erfahrungen übertragen. Für 4 stimmten Sargor Som Ledamot Slutet ihre Instrumente tiefer und verschoben den Schwerpunkt ihrer Musik stärker in Richtung Härte. Die Band wollte die schwersten Teile unserer Welt musikalisch mit dem magmatischen Kern, dem Grundgestein und den Bergen verbinden. Gleichzeitig sollte die Zerbrechlichkeit, die bereits früh zu ihrem Sound gehörte, erhalten bleiben. Die 7 Stücke auf 4 bilden dabei eine musikalische Reise vom Urberg über Magma und Strävan bis zum Dvala, also vom festen Gestein über das glühende Erdinnere bis zur Starre. Ja, das war's dann auch wieder mit dem Postrock-Magazin For Whom the Moon and Night Song Sings für diesen Monat, für diesen Sonntag. Die Pippi verabschiedet sich, darf dann gleich heim nach 10 Minuten und wünscht euch alles Gute. So Gott will, am 18.10. hören wir uns wieder. Dann entweder mit einem Postrock-Magazin oder mit einem Postpunk-Magazin. Die Entscheidung steht noch aus. Wenn Postrock, dann auf jeden Fall wird das neue Album von, The Ocean aus Berlin auf Pulagic Records unter Vertrag die Sendung bestimmen. Das Album kam ja heute raus, glaube ich, so um den Dreh rum. Ja, also, das war's. Macht's gut. Bis dann. Ciao.

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1: Ja, auf wie go then, yes indeed. Wie immer erstmal an den lieblichen Sonntag allenthalben. Herzlich willkommen hier bei Radio Dreieckland in Freiburg, wie immer live in Farbe und in Stereo.
2: At this point, we'd like to inform our North American listeners that transmission in the 31-meter band is now available.
1: Na, wie immer, alles Quatsch, einfacher ist es im World Wide Web auf unserer Homepage rdl.de, da gibt es das hier im Livestream. Ja, willkommen an diesem Sonntagabend bei den Permanent Grooves. Auch heute wieder das Beste aus den britischen Clubcharts vor genau 40 Jahren. Also der gepflegte Sonntagabend-Groove.
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1: Tja, wir sind im September 1986. Und man konnte es damals schon erahnen, es war eine musikalische Zeitenwende, die stattfand. Der House Sound of Chicago war auf dem Vormarsch, nicht mehr aufzuhalten. Und so klingt die heutige Folge wie eine Blaupause der nächsten Monate. In Großbritannien, auch in den Popcharts, waren diese Platten sehr erfolgreich. Ja, und die meisten dieser Platten kamen natürlich aus den USA, beispielsweise von Steve Silk Hurley oder Farley Jack Master Funk. Und dazu gibt's Hip-Hop von DJ Jesse Jeff and Fresh Prince. Und ein Riesen der Gruppe Cameo.
4: I like the American sense of humor. Maybe the American Lunar Expedition didn't leave Hollywood at all.
1: Ja, heute gilt natürlich unser wichtiges Motto: Kampf den Verschwörungstheoretikerinnen. Und deswegen hier wie immer nur die nackten Fakten. Also wie gesagt, die meistgespielten Maxis aus den britischen Clubcharts in dieser Woche vor genau 40 Jahren, Ende September, Anfang Oktober 1986.
5: So we continue our program from Radio Moscow World Service with
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1: Naja, Popmusik, heute würde ich sagen Hausmusik hier in der nächsten Stunde bei den Permanent Grooves. Und das bekommt ihr doch heute live im Studio an den Turntables. Michael Jung.

Tja, eine von diesen Platten, die man durchaus als historisch bezeichnen kann. Check Your Body von Steve Silk-Hurley. Eine Platte in der Club Top 10 vor 40 Jahren in Großbritannien. Anfang Januar 87 erreichte das Platz 1 der britischen Popcharts. Und jetzt kommt ein Eintrag in die Geschichtsbücher. Das war die erste Nummer 1 Single in Großbritannien, wo die Mehrzahl der Verkäufe ja eine Maxi-Single betrafen. Also auf Deutsch ausgedrückt, die Maxi-Single war erfolgreicher als die Single dieser Nummer von Steve Silk-Hurley. Es war einer der großen Hausklassiker der 80er Jahre. Und dieses Jacking, was hier besungen wurde, war der dazugehörige Tanzstil, der in den Clubs in Chicago anfangs der 80er Jahre entstanden war. Ja, und diese Hausmusik, die sollte die nächsten, will ich mal sagen, Monate oder sogar Jahre die britische Popmusik beherrschen. Das ist noch eine Nummer, die im Januar in die Popcharts kam. Auch das war vor 40 Jahren in der Club Top 10 zu bestaunen. Race hieß diese Gruppe von Vaughn Mason gegründet. Eine typische Hauskombo, eben auch aus Chicago. Und was wir jetzt hören, war ihr erster großer Hit. Ebenfalls, wie gesagt, Anfang des Jahres 87 in die Popcharts kam. Check the Groove, hier kommt Race.

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1: Tja, checken soll auch gut für die Fitness sein, habe ich mal gehört. Das war ein weiterer Hausklassiker aus der Top 10 der britischen Clubcharts vor 40 Jahren. Race und Jack the Groove. Jetzt der höchste Neueinstieg in dieser Woche und das war ein Hip-Hop-Klassiker. Auch das natürlich eine Subkultur, die seinerzeit ganz heftig in den Mainstream eingedrungen ist. Jetzt kommt eine Nummer aus Philadelphia. DJ Jazzy Jeff und Fresh Prince. Und dieser Fresh Prince, den kennt man heute eher so als Schauspieler. Das ist niemand anderes als Will Smith, der seinerzeit als Rapper angefangen hat. Und dieses Duo sehr erfolgreich, wie gesagt, kam aus Philadelphia, Pennsylvania und ihre erste Riesen-Hitsingle, die auch in die Popcharts kam, hieß Girls Ain't Nothing But Trouble. Hier der Remix, neu in den britischen Clubcharts in diesen Tagen, vor genau 40 Jahren.

0: Tja, ganz alte Hörerinnen und Hörer werden das noch kennen. Dieses Riff aus dieser Nummer, das war natürlich I Dream of Jeannie, bezaubernde Jeannie, die Musik der Fernsehserie aus den 60ern. Das hier ein früher Hip-Hop-Klassiker von DJ Jazzy Jeff und Fresh Prince. Und wie gesagt, Fresh Prince, heute eher bekannt als Schauspieler, Will Smith ist sein Name. Hören wir noch die B-Seite dieser Maxi, das war übrigens die Remix-Version. Und auch das eine populäre Nummer in den Clubs. Guys Ain't Nothing But Trouble, also das Ganze in die andere Richtung. Ice Cream Tea wird hier als Interpret geführt. Drehen wir die Maxi um und hören mal rein.
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Teddy, Rapperin, Ice Cream Tea, zusammen mit die DJ Jazzy Jeff hier, die andere Seite dieser schönen Maxi. Guys, ain't nothing but trouble. Es weiter in der Top 10 in Großbritannien in den Clubs. Es kommt eine Gruppe namens Davis Pinkney Project, heute längst vergessen, featuring Lorenzo Quinn, gehörte damals noch dazu. Und das Ganze ist eine musikalische Ausrichtung, die auch sehr populär war, nämlich der Go-Go-Sound. Und die Nummer hatte den schönen Titel You Can Dance If You Want To. Dem ist nichts hinzuzufügen. Hier diese Maxi aus der Top 10, das Davis and Pinkney Project.

Zwei schöne Maxis aus dem britischen Clubcharts. In dieser Woche, vor genau 40 Jahren, das hier war Cameo, einer ihrer größten Pop-Crossover-Hits, nämlich die Nummer World Up, eben in der 12-Inch-Maxi-Version, seinerzeit auch ein Hit in den britischen Charts und ein Dauerbrenner bei MTV. Und zuvor gab es diese schöne Nummer vom Davis Pinkney Project featuring Lorenzo Queen, You Could Dance If You Want To. Und das passiert natürlich auch bei einem anderen Klassiker der 80er Jahre, dem Safety Dance der Gruppe Man Without Hats aus dem Jahre 1983. Lang ist es her. Jetzt weiter ein Klassiker aus den High Energy Charts. Immer ein Blick auf die schwulen Clubs in Großbritannien. Da gab es eine Nummer zu hören, die man heute vergessen hat. Es war auch der einzige große Erfolg für diese Gruppe aus den USA. Aber sehr hörenswert. Don't You Try It hieß die Platte und die Gruppe hieß Raw mit 2 B. Und hier kommen sie mit dieser Nummer Platz 10 in den High Energy Club Charts in dieser Woche vor genau 40 Jahren. 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

Tönne, schöne Nummer aus den High Energy Charts vor 40 Jahren im September 86, die Gruppe Raw. Mit ihrem Klassiker Don't You Try It. Ja, und das war's dann gleich für heute hier im September 86 bei den Permanent Grooves. Nächste Folge gibt's übrigens erst in 8 Wochen, dann Ende November. Auch da wieder viele, viele Klassiker, die seinerzeit Geschichte schrieben. Ja, noch eine Nummer, die Geschichte geschrieben hat, kommt jetzt. Das war der erste House-Hit aus den USA, der es in die britischen Popcharts schaffte. Eine Nummer, die wir schon gehört haben. Ganz interessante Geschichte. Anfangs gab es ja die Musik von der Steve Silk Hurley. Und der Mann, der jetzt kommt, der war damals ein Wohngenosse von Hurley. Das heißt, die beiden teilten sich ein Zimmer. Und wenn man eine Nummer heraussuchen will, die, sagen wir mal, für die House-Musik verantwortlich war, war das ein Klassiker von Isaac Hayes. Der hieß I Can Turn Around. Und dieser Steve Silk Hurley hatte seinerzeit, als die beiden zusammen wohnten, eine House-Version davon produziert. Und das hat dem guten Farley Jackmaster Funk so gefallen, dass er dieses Stück umgeschrieben hat. Bei ihm hieß es dann Love Can Turn Around. Ein weiterer Hautklassiker. Und wie gesagt, das war die erste Hausplatte, die sich in Großbritannien in den Popcharts platzieren konnte. Ja, und dann war das monatelang an der Spitze aller Clubcharts in Großbritannien zu finden. Und deswegen gibt es das jetzt zu hören. Es war eine Dub-Version, das hieß dann Dub Can Turn Around. Farley Jackmaster Funk featuring Daryl Penny, das war ein Sänger aus der Kirchenmusik. Der hat damals die Vocals abgeliefert. Also, der krönende Abschluss der heutigen September-Folge der Permanent Grooves hier bei Radio Dreiklang in Freiburg. Wie immer alle Infos auf unserer Homepage rdl.de, dann kann man das hier auch nachhören, eine Woche lang downloaden und gerne auch weiterempfehlen. Im Studio und verantwortlich war hier in der letzten Stunde Michael Jung. Ich sag mal vielen Dank fürs Zuhören, mir hat Spaß gemacht. Ich freue mich auf die nächste Folge und verabschiede mich mit einem weiteren Hausklassiker Dub Can Turn Around von Farley Jackmaster Funk featuring Daryl Penny. In diesem Sinne noch einen schönen Abend. Bye bye.

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3: Hallo, schönen guten Abend. Wir sind Ausbruch für euch im Studio heute. Bin ich Berthe.
4: Max ist da.
5: Und Ari, ich bin heute das erste Mal dabei.
4: Voll cool. Und heute ist unsere September-Sendung 2026. Entweder am 27. September abends oder ihr hört die Wiederholung
3: am 28. um 11 Uhr im Radio oder ihr hört auf rdl.de im Livestream. Ja, wir haben wieder ein paar Themen für euch und fangen an heute mit Kurzgemeldet. Da haben wir ein paar Beiträge zu Repression, Razzien und so weiter. Danach gibt es einen Beitrag.
5: Ja, ein Beitrag von unserem Kollegen Thomas zu dem Angeklagten Henry, der angeklagten Person im Antifa-Ost-Verfahren. Und danach geht es um den Bundesverfassungsschutz, das ist auch Antifa-Ost.
3: Ah, das Bundesverfassungsgericht, da geht es darum, dass Lina aus Beugehaft entlassen wurde. Genau, ja. Da gibt es einen kleinen Bericht dazu, auch von Thomas.
5: Ja.
4: Außerdem gibt es eine einigermaßen gute Meldung von den Rändern Europas.
5: Und dann auch noch eine Meldung aus dem Gefängnis, wo es um gemeinsames Kochen im Gefängnis geht.
3: Ja, ein bisschen Musik zwischendrin und wenn wir es schaffen, kommen noch ein paar Termine zum Schluss.
4: Genau, dann starten wir mit Kurzgemeldet. Vielleicht hier noch einen kleinen Natursound.
5: Nämlich, es gab nämlich im Hambi eine Razzia, in dem Hambi, da erinnert ihr euch vielleicht dran, der galt 2018 als gerettet. Das ist ein Wald in Nordrhein-Westfalen und er wurde durchsucht. Hier ein Statement von einer betroffenen Person. Am Sonntag, den 6.9.2026, waren Cops mit etwa 100 Wannen am Hambi, haben den Wald lose umstellt und haben diesen von Osten nach Westen mit einer Bullenkette durchsucht. Die Cops waren auch auf einigen Strukturen. Mit Kletterkorps, Hebebühne und Forstmaschinen waren sie vor Ort. Diese wurden jedoch nicht eingesetzt. Die Untersuchung einiger Strukturen wurde erfolgreich verhindert. Drohnen wurden medienwirksam zur Untersuchung einzelner Baumhäuser eingesetzt. Hubschrauber waren seit Samstag, dem 5.9. auch nachts über Stunden in der Luft. Einer flog extrem niedrig und einer mit Suchscheinwerfer. Identitätskontrollen gab es in Einzelfällen, die überwiegende Zahl Menschen wurde nicht kontrolliert. Zum Zeitpunkt der Razzia waren Menschen im Hambi um die Gedenkstätte von Steffen Mein, einem Journalisten, der 2018 bei der Räumung des Hambacher Forstes ums Leben kam, herzurichten. Die Menschen im Wald sind nach 3 Tagen mit Überflügen von Hubschraubern und dem sinnlosen und ungebetenen Kopfbesuch dennoch wohlauf. NRWE, also Nordrhein-Westfalen und RWE, wollen die Besetzung weghaben. Die Vermutung liegt nahe, dass sie als Vorbereitung dazu die Zivilgesellschaft von der Besetzung spalten möchten.
3: Ja, am selben Tag gab es auch einen Angriff der Cops, und zwar auf das AZ in Aachen. Da werde ich auch aus der PM vom AZ oder aus 2 PMs berichten. Am Abend des 6. September versammelten sich gegen 20.30 Uhr Menschen in der Innenstadt zu einer antifaschistischen Spontandemonstration. Der Anlass war das Ergebnis der Landtagswahlen in Sachsen-Anhalt. Der Demozug wurde von Einsatzkräften in Richtung des autonomen Zentrums gedrängt und dort von einem großen Polizeiaufgebot erwartet. Vor dem AZ wurde die Demo dann gekesselt. Eine vorrückende Hundertschaft zwang die Anwesenden dazu, in das AZ auszuweichen und die Tür zu schließen. Die Kommunikationswege nach unten wurden dadurch abgeschnitten. Und was dann folgte, waren Stunden, in denen etwa 50 Menschen im AZ ausharrten, das mit einem enormen Aufgebot an Polizei und Behörden umstellt war. Obwohl es Versuche der Demonstrierenden gab, Kontakt mit der Polizei aufzunehmen und zu kooperieren, wurde um 12:30 nachts gewaltsam das AZ gestürmt. Die Polizei nahm die Personalien der Anwesenden auf und nahm ca. 10 Personen in Gewahrsam. Nach dem aktuellen Kenntnisstand zu der Zeit wurden alle in den Morgenstunden in Gewahrsam genommene Personen wieder freigelassen. Gegen ungefähr 4 Uhr morgens konnten dann die restlichen Personen das AZ verlassen. Der Haupteingang wurde versiegelt und Menschen von der Polizei überwacht. Es gab keinen Tatvorwurf und keinen Durchsuchungsbeschluss. Gegen 17 Uhr dann am 7. September versammelten sich wieder Beamte der Kriminalpolizei vor dem AZ und obwohl während der gesamten Zeit der Vorstand erreichbar war, wurde die Tür erneut aufgebrochen und unsere Räumlichkeiten von der Kriminalpolizei durchsucht, ohne ihn hinzuzuziehen. In Zeiten der autoritären Zuspitzung, wenn der Staat zu antidemokratischen Mitteln greift, um gegen Antifaschismus und linke Organisationen diese zu kriminalisieren, müssen wir uns entschlossen dagegen stellen. Sich politisch zu organisieren, sich frei zu bewegen, gegen Unrecht laut zu sein, sich umeinander zu kümmern, anstatt sich gegenseitig klein zu machen, einander zu respektieren, auch wenn wir nicht einer Meinung sind. Das sind die Grundsätze unserer Räume, für die wir einstehen. Wir sind dankbar für alle, die sich in den letzten Tagen solidarisch mit uns gezeigt haben und sich gegen Willkür und Repression aussprechen. Ja, wir machen weiter, kein Schritt zurück. AZ bleibt, Autonomes Zentrum Aachen.
5: Dann gibt es einige Neuigkeiten zu den Prozessen, die nach der Räumung des Langmattenbeilchens in Freiburg, das wird auch DITI genannt, stattfanden. Zum Update, denn im Dezember 2024 wurde die bis dahin aktive Besetzung des Langmattenwäldchens geräumt und auch gleichzeitig der Wald gerodet. Dabei gab es zahlreiche Proteste. In den letzten Wochen fanden als Repression gegen die Proteste 3 Gerichtsprozesse statt. Davon wurden tatsächlich 2 eingestellt und einer, dieser war wegen Beleidigung, wurde zu einer Geldstrafe verurteilt. Die eingestellten Prozesse waren aufgrund des Verstoßes gegen das Kunsturhebergesetz und Hausfriedensbruch. Ab Oktober diesen Jahres drohen im DT die nächsten Rodungen, denn am Dienstag, den 29.09., entscheidet der Gemeinderat in Freiburg über den Bebauungsplan und die Rodungen. Laut TAKA gibt es auch jeden Sonntag einen Brunch im Langmattenwäldchen in der neuen Besetzung. Das haben wir jedoch nicht nachgeprüft, also schaut gerne da vorbei.
3: Ja, und die nächste Meldung ist eine, die uns alle betrifft. Also es ist eine Repressionswelle gerade, die aus den USA auch rüberschwappt nach Europa. Also es wurde viel berichtet, auch schon in Zeitungen darüber, dass Autistici Inventati, ein italienisches Kollektiv, welches vor allem eine WordPress-Blog-Plattform gehostet hat, noblogs.org, eingestuft wurde als Terroristen und dadurch abgeschaltet wurde. Dazu nochmal, das Tech-Kollektiv entstand 2001 im Rahmen des G8-Gipfels in Genua und ist bekannt, vor allem für Noblogs. Daneben stellte das Kollektiv aber Kommunikationsinfrastruktur in Form von Webseiten, E-Mails, Mailinglisten, Chats, Newsletter etc. für Einzelpersonen und emanzipatorische Gruppen zur Verfügung. Ja, they tried to bury us, but didn't know we are seeds. Es ist ein neues Archiv mit allen Nordblog-Seiten eröffnet worden. Und in einem Statement von Autisticity Inventati hieß es nämlich nach diesen Vorwürfen: Geht also hin und vermehrt euch, kopiert uns, kopiert, was wir getan haben, kopiert den Code, den wir verwendet haben, kopiert die Ideen, der wir Gestalt zu geben versucht haben, oder nehmt einfach, was ihr von uns braucht und remixt es. Wenn es etwas gibt, das unsere Gegner fürchten und verabscheuen, jetzt in der Vergangenheit und für immer, dann ist es unsere Fähigkeit, den Virus der Selbstverwaltung und Selbstbestimmung zu verbreiten und Infrastrukturen des Widerstandes fraktal zu replizieren. Autistici Inventati, das sind nicht nur wir. Autistici Inventati mag sterben, aber Tausende sind bereits geboren worden und Tausende weitere werden entstehen. Es gibt Leute, die haben einen ersten Schritt getan. Nun könnt ihr alle früheren No-Blog-Seiten unter nublogs.org erreichen. Oder es gibt noch zwei andere, die sind xy.noblogs.org oder xy.nublogs.org. Also wir werden diese Links auch noch auf die Homepage stellen. Da könnt ihr sie nachlesen unter der Sendung.
5: Das waren die Kurzmeldungen. Wir hören Unfreiwillige Feuerwehr aus dem Album Future Shit von dem Künstler Los Guerrero.
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0: Im folgenden Beitrag geht es um einen Suizidversuch und wenn ihr das jetzt gerade nicht hören wollt, dann wäre es gut, die nächste Viertelstunde zu pausieren. In 16 Minuten könnt ihr wieder einschalten und dann geht es weiter mit anderen Themen. Im sogenannten Antifa-Ost-Prozess stehen seit November 2025 in Dresden 7 AntifaschistInnen vor Gericht. Der Generalbundesanwalt wirft ihnen vor, MitgliederInnen einer kriminellen Vereinigung gewesen und an Angriffen auf Rechtsextreme beteiligt gewesen zu sein. Insbesondere Radio Dreieckland-Redakteur Thomas hat immer wieder über den Prozess am Oberlandesgericht Dresden berichtet. Mitte August hat sich nun einer der Angeklagten versucht, das Leben zu nehmen. Er wurde dabei extrem schwer verletzt. Henry war kurz zuvor noch aus der Psychiatrie zum Prozess nach Dresden gefahren worden. Schon zuvor hatte er mehrfach mit Suizid gedroht. Über das Thema hat unser Kollege Fabi mit dem Strafverteidiger von Henry gesprochen, Felix Isensee, und der Beitrag kommt jetzt und dauert, wie gesagt, 15 Minuten 20.
1: Was bedeutete diese Nachricht des Suizidversuchs für Sie als Verteidiger?
2: Das war eine ganz furchtbare Nachricht für mich, weil ich bin ja nicht nur sein Verteidiger. Wir kennen uns ja seit über 4 Jahren aufgrund dieses Verfahrens zwar, aber wir haben natürlich miteinander zu tun gehabt und saßen jetzt auch über 50 Verhandlungstage da zusammen. Also ich bin da persönlich auch sehr betroffen. Und trotz allem kam es natürlich unerwartet und hat mich und meine Kollegin dann doch sehr betroffen gemacht.
1: Sie und Ihre Kollegin haben sich im Prozess wiederholt dafür eingesetzt, Henrys Verfahren abzutrennen, weil Ihnen die Anklage im Vergleich zu anderen Angeklagten nur in geringem Umfang eigentlich betrifft. Weshalb war dieser Antrag wichtig?
2: Ja, da muss ich ein bisschen ausholen, ne? Wir haben ja auf der einen Seite den Strafanspruch des Staates, der sagt, wenn es da einen Tatverdacht gibt, dann müssen wir ermitteln und auch ein Gerichtsverfahren durchführen. Und auf der anderen Seite haben wir natürlich auch die Belastung für einen von einem Strafverfahren Betroffenen. Und da gibt es eben eine Abwägung, die zu treffen ist, die muss verhältnismäßig sein. Und dem Gericht war die gesundheitliche Situation von Henry von Anfang an bekannt und wir hatten schon von Anfang an versucht, auch das Verfahren gegen ihn abtrennen zu lassen, so dass man dann vielleicht ein viel strafferes Verfahren gegen ihn allein hätte führen können. Und der Grund hierfür ist, es gibt einen Tatvorwurf gegen Henry und es werden aber hier sehr, sehr viele Taten verhandelt, die gegen verschiedenste Angeklagte gerichtet sind. Und wir erwarten hier mindestens 130 Hauptverhandlungstage. Und ein Punkt ist dabei sehr wichtig. Bei Inhaftierten könnte man sagen, läuft die Uhr mit, weil die Untersuchungshaft wird später auf eine gegebenenfalls zu erwartende Haftstrafe angerechnet. Aber Nicht-Inhaftierte wie Henry, die müssen eben dann diese 130 oder mehr Hauptverhandlungstage da sein. Und wenn sie dann verurteilt würden und dann auch noch zu einer Haftstrafe, dann käme das quasi on top nochmal obendrauf. Und deswegen waren wir der Meinung, das hätte man auch anders machen können. Man hätte Henry durchaus abtrennen können, schon vor Eröffnung des Hauptverfahrens, und hätte ihm ein eigenes Verfahren mit viel weniger Hauptverhandlungstagen zuteil werden können lassen.
1: Was ist der Vorwurf gegen Henry, der Strafvorwurf?
2: Der Vorwurf ist, dass er an einer konkreten Tat beteiligt gewesen sein soll und dass er Mitglied einer kriminellen Vereinigung gewesen sein soll. Der eigentliche Tatvorwurf ist eben der gefährlichen Körperverletzung, und die Mitgliedschaft, die hängt dann mit dran. Das ist der Grund, warum überhaupt dieses Oberlandesgericht zuständig geworden ist für dieses Verfahren, was ja normalerweise am Amts- oder am Landgericht geführt worden wäre.
1: Obwohl der Strafvorwurf jetzt im Vergleich zu den anderen weniger umfangreich war und ob wohl die gesundheitliche Lage bekannt war, musste Henry, wie gesagt, jetzt zuvor, vor seinem Suizidversuch, an über 50 Prozesstagen teilnehmen. Was bedeutet eine solche über Monate andauernde Belastung für einen Angeklagten, der, das muss man vielleicht auch dazu sagen, auch zuvor schon seit Jahren staatlicher Verfolgung ausgesetzt war?
2: Ja, man kann das mal so ganz generell sagen, nicht? Also ein Verfahren ist natürlich zeitintensiv und auch geldintensiv, ne? Also da Henry ja gar nicht in Dresden wohnt, muss er ja dann auch dafür sorgen, dass er zu den Prozesstagen anreist. Das kostet eben Geld und Zeit natürlich, weil man muss sich ja auch mit den Akten auseinandersetzen. Wir haben hier Aktenumfang von fast 1 Terabyte Daten, die da angesehen werden müssen, selbst wenn die den Henry jetzt primär nicht betreffen, muss man das ja alles mal sichten. Das heißt, da ist man mit nichts anderem mehr beschäftigt als eben mit diesem Verfahren. Und das führt zu einer persönlichen Belastung. Und dann hat man natürlich, wenn man entsprechend Freunde und Familie hat, da Einschränkungen, weil man dann sich eben auch aufgrund dessen nicht mehr um die so sehr kümmern kann, wie man das vielleicht möchte. Ganz besonders schlimm ist es, wenn man beruflich tätig ist, so wie Henry, na, dann ist der Urlaubsanspruch ja irgendwann mal aufgebraucht, wenn es da um so viele Verhandlungstage geht. Und da ist dann eigentlich klar, dass irgendwann die Kündigung kommt, da man ja eben nicht freimachen darf, wenn kein Urlaubsanspruch mehr besteht. Also insofern gibt es sehr, sehr viele Probleme, die für ein solches Verfahren zu konstatieren sind. Und das gilt im Prinzip für alle Angeklagten, die solche Verfahren gewärtigen müssen.
1: Heißt, der Verlust des Arbeitsplatzes, der wird da von der Justizseite mit eingepreist.
2: Im Prinzip wird er mit eingepreist und beruft sich dann darauf, dass man ja eben diesen Strafanspruch des Staates hat und deswegen die Sachen auch verhandeln muss. Und aber das ist das, was wir vorhin schon besprochen haben, das ist eine Frage der Verhältnismäßigkeit. Und das muss man sicherlich auch im Blick haben, wenn man die Frage beantworten muss, muss ich jetzt diese eine Person in einem so großen Strafverfahren mitverhandeln oder ist es nicht angemessen, mein eigenes, viel kürzeres Strafverfahren anteilig werden zu lassen, sodass man dann eben diese schlimmen Folgen nicht hat?
1: Sie verteidigen seit vielen Jahren Menschen, die mit staatlicher Repression konfrontiert sind, und sagen selbst, dass die Abwehr von Repression ein Grundanliegen ihrer Arbeit ist. Was unterscheidet den jetzigen Fall von anderen Fällen, die Sie verhandelt haben?
2: Auch hier muss ich vielleicht mal 2, 3 Sätze zu etwas Generellem sagen, um dann auf das Spezielle zu kommen. Aus historischen Gründen ist es so, dass ein Angeklagter oder eine Angeklagte ein Subjekt im Strafverfahren ist und nicht Objekt staatlichen Handelns. Was bedeutet das? Das bedeutet, dass der Angeklagte oder die Angeklagte Beteiligungsrechte hat, zum Beispiel Akteneinsichtsrecht, Fragerecht. Und dass man Anträge stellen können muss, also beispielsweise Beweisanträge, dass man eben handlungsfähig ist in so einem Verfahren. Und Voraussetzung dafür ist natürlich, dass der oder die Betroffene dazu auch gesundheitlich in der Lage ist. Und da kommen wir jetzt zu Henry. Henry musste an dem Verfahren teilnehmen zuletzt, obwohl er nach 2 relativ kurz nacheinander erfolgten Suizidversuchen wohl gesundheitlich nicht dazu in der Lage gewesen ist. Und das haben wir ja auch thematisiert gegenüber dem Gericht. Und deswegen meine ich, dass dieser Grundsatz, dass ein Angeklagter Subjekt des Verfahrens sein muss, in diesem Fall nicht eingehalten worden ist, sondern vielmehr ist er zum Objekt staatlichen Handelns gemacht worden.
1: Am 12. August wurde Henry, wie gesagt, trotz seiner vorübergehenden Unterbringung in einer Psychiatrie zur Hauptverhandlung gebracht. Wie bewerten Sie die Entscheidung des Senats, ihn trotz einer ärztlichen Stellungnahme, die für Henry eine mehrmonatige Prozesspause empfohlen hatte, zur Verhandlung zu holen?
2: Ja, da muss man sich sicherlich auch noch mal in die Perspektive des Gerichts versetzen. Also wir haben diese Empfehlung eingereicht und die Empfehlung bedeutet für das Gericht etwas, was sie selber nicht einschätzen können. Und von daher ist es natürlich in Ordnung, wenn die einen Sachverständigen beauftragen, weil sie müssen natürlich sicher sein, wie die Faktenlage ist. Und das kam hier zu dem Ergebnis, dass Verhandlungsfähigkeit vorliegt. Da gab es einen Sachverständigen, der hat dann auch mit Henry gesprochen und hat daraufhin sein Gutachten geschrieben. Das Problem war nun aber, dass aber durch den zweiten Suizidversuch aus meiner Sicht dieses Gutachten überholt war, weil es neue Tatsachen gab. Und da lag es natürlich nahe, dass das Bestehen auf die Teilnahme an dem Prozess nach den zwei Suizidversuchen der Gesundheit nun nicht zuträglich sein kann. Und wer an dem Verhandlungstag im Gericht war, der hatte mit Sicherheit Zweifel daran, dass Henry der Verhandlung folgen konnte. Der war meiner Meinung nach nicht dazu in der Lage. Und das haben auch alle Beteiligten gesehen, weswegen der Hauptverhandlungstag an dem Tag auch früher beendet worden ist, als der Senat das eigentlich geplant hat, ohne das konkret so zu benennen.
1: Der Prozess gegen die anderen Beschuldigten wurde jetzt nach dem Suizidversuch von Henry weitergeführt. Wie bewerten Sie diese Weiterführung des Prozesses, wenn ein Angeklagter so sich selber schwer verletzt hat?
2: Naja, das Oberlandesgericht wird jetzt weiter nach Plan die Hauptverhandlung durchführen. Henry wurde abgetrennt und da ihn ja nur dieser eine Vorwurf getroffen hat, der ihm zur Last gelegt wurde.

0: Wenn Menschen ihre Lage als so aussichtslos betrachten und versuchen, sich das Leben zu nehmen, dann gibt es ein komplexes Geflecht aus Gründen. Ich müsste jetzt mutmaßen, wenn ich hier eine direkte Antwort geben müsste auf diese Frage. Aber ich sehe beim Gericht zumindest eine Mitverantwortung durch das Beharren darauf, dass Henry trotz seiner gesundheitlichen Situation im Verfahren gehalten wurde und dass er trotz Zwangsunterbringung an einem Hauptverhandlungstag teilnehmen musste, obwohl wir die Abtrennung beantragt hatten und es nahegelegen hätte, das aufgrund dieser Situation so auch zu machen.
1: Abschließend, Sie haben Henry vor dem Oberlandesgericht verteidigt und auch für die Abtrennung seines Verfahrens gekämpft. Wenn Sie nun auf die Entwicklung schauen, noch mal ein bisschen zusammengefasst, da wurde jetzt eigentlich schon vieles auch dazu gesagt, aber trotzdem noch mal die abschließende Frage: Was sagt dieser Fall über den Umgang des Staates mit antifaschistischen Aktivistinnen aus und was sagt er über staatliche Repression aus?
0: Na, man muss hier nochmal betonen, dass das Verfahren vor einem Staatsschutzsenat des Oberlandesgerichts geführt wurde, also einem besonderen Gericht. Ne, da gibt es keine Schöffen oder Schöffinnen, da gibt es nur Berufsrichter und Berufsrichterinnen und da macht der Vorsitzende die Musik. Und der Vorsitzende ist zum Teil aufgefallen mit unangemessenem Verhalten gegenüber insbesondere meinen Kolleginnen, die dort auch mitverteidigt haben und auch eben im Umgang mit Henry. Also ich persönlich hatte das Gefühl, dass der Vorsitzende die Situation als nicht dramatisch eingeschätzt hat und einem grundsätzlichen Misstrauen gegenüber Angeklagten und auch Verteidigern und Verteidigerinnen nachgegeben hat. Und das war für Henry folgenschwer. Darüber hinaus im Allgemeinen, meine ich, muss man beobachten, dass Teile des Staates sich in politischen Verfahren über das Gesetz hinwegsetzen. Ja, da betrachten wir beispielsweise die Auslieferung von Maya T., die ja gegen die Anweisung des Bundesverfassungsgerichts durchgeführt worden ist, beziehungsweise hat man es so schnell gemacht, dass es eben dort nicht mehr möglich war, Maya T. zurückzuholen, obwohl das rechtlich möglich war. Und das muss man thematisieren und da muss man die Augen in Zukunft sicherlich offen halten und sehen, wie der Staat da weiterhin im politischen Verfahren vorgeht.
1: Heißt, das politische Klima hat auch auf dieses Verfahren einen eindeutigen Einfluss und auch dann auf etwaige Strafen.
0: Das wird man beobachten müssen. Also nach Wahlerfolgen in Sachsen-Anhalt und auch in Mecklenburg-Vorpommern wird sich da sicherlich auch einiges in den entsprechenden Behörden ändern. Also man muss ja davon ausgehen, dass wenn diese Behörden übernommen werden, also insbesondere Polizeibehörden, dass dann da auch ein anderer Wind weht und dass es da dann möglicherweise eben auch zu besonderem Verfolgungseifer und Gesetzesverstößen kommt. Und da muss man eben wachsam bleiben, denke ich.
1: Im sogenannten Antifa-Ost-Prozess stehen seit November 2025 in Dresden sieben Antifaschistinnen vor dem Oberlandesgericht. Der Generalbundesanwalt wirft ihnen vor, MitgliederInnen einer kriminellen Vereinigung gewesen zu sein und an Angriffen auf Rechtsextreme beteiligt gewesen zu sein. Mitte August hat sich nun einer der Angeklagten versucht, das Leben zu nehmen. Wir haben über diesen Themenkomplex gesprochen mit seinem Strafverteidiger, mit dem Strafverteidiger von Henry, mit Felix Isensee.

0: Das war von Käfigen und Knästen von der Band Neo C.
1: Unser nächster Beitrag geht darum, dass das Bundesverfassungsgericht setzt Beugehaft gegen die Antifaschistin Lina aus. Lina E. war im sogenannten Antifa-Ost-Verfahren bereits zu 5 Jahren und 3 Monaten Haft verurteilt worden. Ein Teil der Strafe hatte sie verbüßt, der Rest wurde zur Bewährung ausgesetzt. Seit dem 30. Juni befand sich die bekannte Antifaschistin aufgrund ihrer Aussageverweigerung im Antifa-Ost-Prozess in Beugehaft. Nun hat das Bundesverfassungsgericht die Beugehaft aber ausgesetzt. Darüber haben wir mit RDL-Redakteur Thomas gesprochen. Er beobachtet für Radio Dreieckland regelmäßig den sogenannten Antifa-Ost-Prozess. Im Juni sollte sie vor dem Oberlandesgericht Dresden als Zeugin zu Angriffen auf die Neonazis aussagen, deren wegen sie schon verurteilt wurde. Lina E. verweigerte die Aussage vollständig. Daraufhin verhängte das Oberlandesgericht 6 Monate Beugehaft. Der Bundesgerichtshof hatte Anfang August diese Beugehaft bestätigt und die Beschwerde gegen die entsprechende Entscheidung des Oberlandesgerichts Dresden zurückgewiesen. Linas Argument war gewesen, sie könne durch eine Aussage Gefahr laufen, sich selbst zu belasten. Sie berief sich auf den Paragraph 55 Strafgesetzbuch, der ZeugInnen ein Auskunftsverweigerungsrecht einräumt, wenn eine Selbstbelastung droht. Diese Argumentation scheint nun auch das Bundesverfassungsgericht zu teilen, auch wenn über die eigentliche Verfassungsbeschwerde noch nicht entschieden ist.
2: Wie bewertest du den Beschluss des höchsten deutschen Gerichts, nun diese Beugehaft gegen Lina E. auszusetzen?
3: Ich kann mich hier eigentlich nur anschließen dem, was ihr Rechtsanwalt Erkan Sünbül in einer Pressemitteilung gestern geschrieben hat, dass es sich nämlich um ein wichtiges Signal handele. Niemand darf gezwungen werden, sich selbst einer Straftat zu bezichtigen. Das ist ja hier das Kernproblem. Du hast es ja schon angedeutet, Lina ist verurteilt worden, und zwar schon im Mai 2023, und zwar auch für Taten, zu denen sie jetzt vom Oberlandesgericht Dresden in einem weiteren Verfahren als Zeugin hätte befragt werden sollen. Aber es ist halt eben nie in solchen Verfahren nach den 129 Paragraphen, also Bildung einer kriminellen Vereinigung, ausgeschlossen, dass durch selbst eine Nebenbemerkung sich Menschen einer doch weiteren Strafverfolgung aussetzen, ganz abgesehen von dem wichtigen Grundsatz Anna und Arthur halten's Maul. Das heißt, wir belasten vor Gerichten niemanden. Insofern tatsächlich ein sehr wichtiges Signal.
2: Das Bundesverfassungsgericht hat jetzt also dieses Recht auf Aussageverweigerung gestärkt. Wie ist es denn zu bewerten, dass wieder einmal erst das Bundesverfassungsgericht die Grundrechte hochhält, in diesem Fall das Recht auf Auskunftsverweigerung?
3: Genau, das Bundesverfassungsgericht spricht von Selbstbelastungsfreiheit, und zwar insbesondere als Ausdruck der Menschenwürde, also in Artikel 1 Absatz 1 Grundgesetz verankert. Also hängt das also wirklich sehr hoch und hält es für einen wesentlichen Ausdruck unseres Rechtsstaatsprinzips. Und wie du ja zu Recht sagst, das Bundesverfassungsgericht greift in letzter Zeit auch immer öfter in linken Strukturen und Bereichen ein. Wir erinnern uns, Radio Dreieckland hat berichtet, dass das Bundesverfassungsgericht kürzlich im August eine Razzia in Ostdeutschland für rechtswidrig erklärt hat, bei der 14 relativ willkürlich anmutende Durchsuchungsbeschlüsse bei Nichtverdächtigen vollstreckt wurden. Wir haben dann den sehr prominenten Fall, das spielt sich ja auch im Umfeld Antifa-Ost-Budapest-Komplex, also den Angriffen auf Neonazis, die stattgefunden haben sollen im Frühling 2023 in Budapest ab, den Fall von Maja. Dort hat das Kammergericht die Auslieferung oder die Überstellung nach Ungarn beschlossen, und Maja befand sich dann schon auf dem Weg nach Ungarn, als das Bundesverfassungsgericht im Wege einer einstweiligen Anordnung der Bundesrepublik verboten hat, Maja zu überstellen. Daran wurde sich nicht gehalten. Maja wurde überstellt. Und ja, inwiefern lassen sich untere Instanzen von Entscheidungen des Bundesverfassungsgerichts beeindrucken, muss hier schon gefragt werden. Denn im Fall von Lina, und um auf ihren Fall zurückzukommen, haben ja 5 Richter sogar am Oberlandesgericht Dresden den Beugehaftbeschluss letztlich abgesegnet. Anschließend hat der Bundesgerichtshof nochmal drauf geguckt. Und das sind ja jetzt auch keine Ahnung, Wald- und Wiesenjuristinnen, sondern da haben ja schon kompetente Juristinnen drauf geguckt, die aber offenbar kein Blick mehr haben für das Grundgesetz.
2: Jetzt ist das noch nicht die endgültige Entscheidung des Bundesverfassungsgerichts über die Beugehaft, über die Verfassungsbeschwerde von Lina E. ist noch nicht abschließend entschieden worden. Das Gericht hat aber durchblicken lassen, dass es, ich würde sagen, sehr wahrscheinlich so entscheidet, wie jetzt auch ja, es sich andeutet, dass es also die Beugehaft als rechtswidrig einstuft. Jetzt ist Lina E. seit dem 30. Juni in Beugehaft gewesen. Wenn das Bundesverfassungsgericht jetzt wirklich dann auch abschließend die Beugehaft für verfassungswidrig erachtet, hat sie denn da eine Chance, diese Haftzeit da irgendwie eine Entschädigung für zu kriegen?
3: Genau, dann gilt sie als eine zu Unrecht inhaftierte Person und hat nach dem entsprechenden Strafrechtsentschädigungsgesetz Anspruch auf diesen entsprechenden Tagessatz. Ich glaube, der bewegt sich momentan bei 50 oder bei 100 Euro. Wenn sie noch Lohnausfall nachweisen kann, könnte sie auch diesen geltend machen. Wenn es sonstige Kosten im Zusammenhang damit gegeben hat, wären auch die noch zu ersetzen. Und in dem Zusammenhang muss noch gesagt werden, das Oberlandesgericht hat ja nicht nur 6 Monate Beugehaft angeordnet, sondern es hat sie auch zu 750 Euro Ordnungsgeld verknackt an dem Tag, als die Beugehaft angeordnet wurde, zuzüglich der Prozesskosten, die an diesem Tag für die angereisten Rechtsanwältinnen und Nebenklägerinnen entstanden ist. Also da wäre natürlich ein Batzen Geld, den sie dann auch nicht zu zahlen hätte, zuzüglich einer entsprechenden Kompensation.
2: Die Aussetzung der Beugehaft gilt bis zur Entscheidung des Bundesverfassungsgerichts längstens 6 Monate. Was bedeutet das Ganze jetzt für den Fortgang des Antifa-Ost-Prozesses?
3: Also ich habe den ja jetzt an mehreren Prozesstagen verfolgt im letzten Jahr, in den letzten 11 Monaten oder 10 Monaten. Und ich kann mir nicht vorstellen, dass es um die jetzt Angeklagten verurteilen zu wollen, auf die Einlassung von Lina in irgendeiner Art und Weise ankommt. Aus meiner Perspektive handelt es sich hier um den Versuch einer Machtdemonstration, den das Oberlandesgericht hier getan hat. Du wirst ja im Verlauf der Sendung noch ein Interview mit Rechtsanwalt Issensee spielen, der ja auch bemängelt, dass das Oberlandesgericht Dresden, also Issensee hat in diesem Oberlandesgerichtsverfahren vertreten, einen anderen Mandanten, der da die Prozessführung des Oberlandesgerichts ausdrücklich bemängelt, der bemängelt, dass die Justiz sich in solchen Verfahren über geltendes Recht hinwegsetzt. Und wenn man da einen Strich drunter zieht, es kommt auf die Einlassung oder auch die Nichteinlassung von Lina in diesem Verfahren überhaupt nicht an.
2: Das beantwortet so ein bisschen auch schon meine nächste Frage. Trotzdem stelle ich sie nochmal ein bisschen zusammengefasst abschließend. Lina E. Kommt also jetzt wieder auf Bewährung frei. Die jetzt vom Bundesverfassungsgericht beanstandete Beugehaft, diese zeigt aber schon, dass das Oberlandesgericht Dresden weiterhin einen sehr hohen Verfolgungswillen gegenüber Antifaschistinnen an den Tag legt, oder?
3: Selbstverständlich. Zum einen dieser Verfolgungswillen, aber um nochmal auf die Situation von Lina und ihre Aussageverweigerung zurückzukommen, ich denke, ihre Entscheidung, ganz offensiv die Zeuginnenaussage zu verweigern, sendet auch ein ganz wichtiges Signal in linke Strukturen. Wir hatten ja zuletzt die Diskussion um die Aussagen im Budapest-Verfahren in Düsseldorf, im dortigen Oberlandesgerichtsverfahren, wo Angeklagte doch entsprechende Aussagen gemacht haben, im Sinne von, dass sie sich selbst identifiziert haben auf Bildern, die sie bei Angriffen auf Neonazis zeigen sollen. Und da wird ja auch durchaus kritisch das diskutiert. Und Lina hat halt eben im Antifa-Ost ganz klar gemacht, keine Aussagen, auch vor Gericht.
2: Soweit mein Kollege Thomas, der den Antifa-Ost-Prozess immer wieder für Radio Dreieckland beobachtet. Wir haben mit ihm gesprochen über die Entscheidung des Bundesverfassungsgerichts. Das Bundesverfassungsgericht hat die Beugehaft gegen Lina E. ausgesetzt. Lina E. ist also wieder auf freiem Fuß.

0: Das war das Lied Anna und Arthur von Farbwolke.
1: Gemeinsames Kochen empowert. Nur rund 5-6% aller Inhaftierten sind Flintermenschen. Ihre spezifischen Erfahrungen in Gefängnissen bleibt deshalb oft unsichtbar. Eine ehemalige Gefangene aus der Justizvollzugsanstalt in Vechta beschreibt in einem Brief, was Haft mit Frauen macht und wie wichtig es sei, Öffentlichkeit herzustellen. Und genau das passiert in der Berliner JVA Lichtenberg, denn dort versuchen Gefangene, sich beim Kochen gemeinsam mit Ehrenamtlichen ein Stück Alltag und Gemeinschaft zurückerobern. Ihr hört ein Interview von unserem Kollegen Thomas.
2: Gefängnis bedeutet nicht nur, hinter verschlossenen Türen zu sitzen. Es bedeutet, Kontrolle über den eigenen Alltag zu verlieren. Wann man aufsteht, wann eine Türe geöffnet wird, mit wem man zusammenlebt. Oft auch, wie viel von der eigenen Persönlichkeit unter den Bedingungen der Haft übrig bleibt. Eine ehemalige Gefangene aus der niedersächsischen JVA Vechta hat ihre Erfahrungen in einem Brief beschrieben. Sie schreibt über das Leben von Frauen im Gefängnis und darüber, was Haft mit ihnen macht. Sie schreibt in einem Brief, den der Verein Freiabos für Gefangene veröffentlicht hat, dass sehr viele Frauen, die im Gefängnis sitzen, an Depressionen, an Angststörungen bis hin zu posttraumatischen Belastungsstörungen erkrankt seien. Dahinter verberge sich die Tatsache, dass die Frauen diese Erkrankungen durch Alkohol, Medikamente, Psychopharmaka und auch Drogen versuchen würden zu ertragen. Sie berichtet, im Innenhof der JVA für Frauen in Vechta befände sich ein Gedenkstein mit der Aufschrift »Für unsere verstorbenen DrogengebraucherInnen«. Und sie fragt, wer waren diese Frauen? Denn ihre Namen werden nicht genannt. All dies, so die ehemalige Gefangene, sei hinter verschlossenen Türen und hohen Mauern verborgen, denn diese Frauen, sie hätten keine Lobby. Es sei daher dringend erforderlich, Verständnis in die Öffentlichkeit zu bringen. Soweit die ehemalige Inhaftierte aus der JVA Vechta. Gefängnisse sind Orte der Fremdbestimmung, aber selbst unter diesen Bedingungen versuchen Menschen immer wieder, sich eigene Räume zu schaffen. Räume für Gespräche, für ein Miteinander, für etwas Eigenes. Einen solchen Raum und damit den Versuch, die Situation von Frauen in die Öffentlichkeit zu bringen, gibt es in der Berliner JVA für Frauen in Lichtenberg. Dort treffen sich Gefangene mit externen, ehrenamtlichen Menschen zu einem Kochprojekt.
3: Meine Lieblingsrezepte ist dann Dubai-Schokolade. Und dann noch haben wir auch einmal gemacht die Napoleon-Torte mit Kondensmilch, gezuckerte Kondensmilch. Also ich beobachte natürlich meine Figur natürlich auch, aber hier, ich gönne mir alles mit euch. Deswegen, Hamburger ist noch sehr lecker. Haben wir gemacht, Hamburger war sehr lecker. Und ehrlich gesagt, viele Sachen kochen wir lecker. Ich weiß nicht jetzt, aber heute Dubai-Schokolade ist Number One.
4: Ich koche gerne alles zu sagen, aber ich mag so viel backen. Das ist meine Liebling zum Backen, das ist, ich liebe so viel Backen, Torten machen und ich liebe auch Kochen, manchmal ab und zu, aber Backen, das ist mein Liebling. Und hier, weil ich habe gekommen in Knast und jetzt, ich komme in diese Kochgruppe, gefällt mir auch, weil hier so viele Leute gibt und so viele verschiedene nationale Rezepte, so gibt es mal. Und kann man lernen, richtig kochen, etwas Neues?
3: Ja, weil das Einzige, was macht Spaß in den Alltag hier in JVA, dass die unterhalten auch mit den Leuten von draußen. Natürlich, das macht richtig Spaß, diese drei Stunden hier. Das denkt man nicht von Knast. Also denkt man nicht, dass bin ich dann hier. Und schön immer ist. Freue mich jedes Mal.
2: Trotz dieses schönen gemeinsamen Erlebnisses ist es schwierig, Gemeinschaft in einem Gefängnis zu finden.
4: Ja, Gemeinschaft, das ist, kannst du nicht in Gefängnis, hier in Knast, Freunden, so kann man mit jemandem reden, etwas vom ab und zu zum Zeit vergeben oder etwas. Aber Freunde kann ich nicht suchen hier, weil hier gibt es keine Freunde. Hier gibt es nur Frauen, zum jemand reden. Gibt es, kann ich sagen, gibt es nicht Frauen, zum jemand Freunde oder etwas. Aber bei mir hatte ich keine, weil ich habe nur meine Familie, ich kann sagen ehrlich. Aber Freunde, das ist kein Freund, das ist nur Leute, wo kann man die Zeit vergeht. Und vielleicht draußen kann man mit jemandem reden oder so etwas, fragen, wie geht's und sonst. Das Frau ist nicht so schlecht, weil sie hat gutes Herz. Mhm. Und sie ist nicht so schlecht, weil sie sind im Knast. Das ist so passiert, weil ich hatte kein Geld zum Beispiel oder hat keine Familie und so passiert. Weil ich hatte nicht gute Freunde. Und das auch kann man passiert und gekommen im Knast. Mhm. Weil sie hat keine Anscheinung. Vielleicht so.
2: Oftmals ist der Fernseher die einzige Möglichkeit, etwas Abwechslung in den Alltag zu bringen.
5: Serie. Ehrlich, Serie, Staffel, wenn habe ich irgendwelche Serie, finde ich in unserer Bücherei, dann ich freue mich, wenn es von 1 Staffel bis 8 oder 10, dann hast du ein paar Monate durch, also du bist du total in dieser Serie, dann du checkst dich, das bist du in den Knast, richtig, dann bist du in deinem Kopf in dieser Serie und du behauptest, das nicht okay, das, also Serie, number one Serie, ja. Ja, Telefonaten auch mit Familien, das auch. Zurzeit also wieder haben wir Videogespräche auch. Mhm. Videogespräch von Zelle unserer, das auch viel was, aber und Arbeit. Genau, Arbeitsserie. Mhm. Ja, das Sport natürlich, das ja, richtige Vertrauen mit Messer auch natürlich, ja. Deswegen ist so voll Vertrauen, weil ja, im Endeffekt wir sind auch Leute, normale Menschen. Na, also ich weiß nicht, nein, muss einfach jemand kommen hier und sehen.
2: Noch einmal zurück nach Vechta. Die ehemalige Gefangene dort beschreibt Haft als einen Ort, an dem Frauen auf ihre Rolle als Gefangene reduziert werden. Das Kochprojekt in Berlin-Lichtenberg verändert an dieser grundsätzlichen Realität nichts. Die Mauern bleiben hoch, die Fenster bleiben vergittert, die Frauen werden weggeschlossen. Dennoch zeigt gerade ein so alltäglicher Vorgang wie das gemeinsame Kochen, was im Gefängnis besonders fehlt. Selbst entscheiden zu können, etwas gemeinsam zu tun und für einen Moment nicht nur Gefangene zu sein.
6: Wir kommen noch zu unserer Rubrik Repression an den Rändern Europas und da geht es um die Sea-Watch 5, ein Gericht. Das Gericht in Neapel hat die 45-tägige Festsetzung der Sea-Watch 5 und das Bußgeld in Höhe von 7.500 € aufgehoben. Die Sanktionen waren mit dem Vorwurf verhängt worden, Sea-Watch habe während eines Rettungseinsatzes im August nicht mit den libyschen Behörden kommuniziert. Sea-Watch hält das Vorgehen für unrechtmäßig und legte dagegen Klage ein. In einer vorläufigen Entscheidung folgte das Gericht der Argumentation von Sea-Watch und hob sowohl die Festsetzung als auch das Bußgeld auf. Die Sea-Watch 5 kann nun wieder auslaufen, um Rettungseinsätze durchzuführen. Sea-Watch begrüßt die Entscheidung des Gerichts als jüngsten Erfolg in einer Reihe erfolgreicher rechtlicher Schritte gegen Blockaden ziviler Seenotrettungsschiffe auf Grundlage des sogenannten Piantedosi-Dekrets. Dieses verpflichtet Rettungskrews, den Anweisungen der italienischen Behörde Folge zu leisten, während Rettungseinsätzen mit der sogenannten libyschen Küstenwache zu kommunizieren. Sea-Watch ist Teil der Justice Fleet, eines Bündnisses ziviler Seenotrettungsorganisationen, das die Zusammenarbeit mit libyschen Akteuren, die in schwere Menschenrechtsverletzungen involviert sind, kategorisch ablehnt. Sea-Watch-Sprecherin Julia Winkler erklärt, diese Entscheidung bringt das Gesetz ins Wanken, das von Anfang an illegitim war. Libyen ist kein sicherer Ort. Die sogenannte libysche Küstenwache ist Teil der Gewalt, vor der Menschen fliehen und kein legitimer Akteur der Seenotrettung. Die Zusammenarbeit der EU mit Libyen zur Externalisierung von Migrationsabwehr ist ein Verbrechen gegen die Menschenrechte. Punkt. Juristische Erfolge können verlorene Rettungszeit nicht zurückbringen. Seit 2023 haben die italienischen Behörden zivile Rettungsschiffe mehr als 40 Mal festgesetzt und ihnen damit insgesamt mehr als 900 Einsatztage genommen. Die Festsetzung der Sea-Watch 5 war allein im Jahr 2026 bereits die achte derartige Maßnahme. Bis Mitte September waren zivile Rettungsschiffe in diesem Jahr bereits mehr als 200 Tage lang daran gehindert worden, Einsätze durchzuführen. Das sind Tage, an denen Rettungsschiffe gezwungen waren, im Hafen zu bleiben, während weiterhin Menschen auf See starben. Im Jahr 2026 sind auf den Fluchtrouten über das Mittelmeer bereits mehr als 1700 Menschen gestorben oder werden vermisst. Seit Giorgia Meloni im Amt ist, haben mehr als 10.000 Menschen im Mittelmeer ihr Leben verloren. Das war die einzige Meldung, die wir heute zum Thema haben. Und wir sind schon am Ende der Sendung angelangt. Termine haben wir noch.
7: Termine. Es gibt regelmäßige Termine und zwar, falls ihr Stress mit den Behörden, Cops, Strafverfolgungsbehörden und so weiter habt, kommt zu der EA-Sprechstunde oder der Roten Hilfe-Sprechstunde. Die EA-Sprechstunde ist alle zwei Wochen montags von 18 bis 19 Uhr in der KTS.
1: Was ihr auch auf taka.fr findet, sind die Termine für die Prozessbegleitungen zum Ulm-5-Prozess. Der findet nämlich immer mittwochs und freitags statt. Und um 6 Uhr gibt es da immer eine gemeinsame Anreise aus Freiburg. Findet euch da gerne zusammen, um einfach zu zeigen, dass die Gefangenen nicht alleine sind.
6: Das war's.
1: Ja, danke euch. Im Studio für euch waren heute Ari,
6: Max
7: und Beate.
6: Und verantwortlich für die Sendung waren wie immer die Justiz und ihre Vollzugsbehörden.
7: Wir hören uns am nächsten 4. Sonntag im Monat, also dann im Oktober.
1: Ja, wir freuen uns auf euch und am Ende der Sendung könnt ihr jetzt noch Polizei im Nacken hören, auch von der Künstlerin Farbwolke.
7: Tschüss.
6: Lasst euch nicht erwischen.

0: Ja, seid gegrüßt. Natürlich bei Radio Dreikland und Metal Dimension. Am Mikro ist Ossi.
1: Ja, und auch wieder mal am Start. Shandor ist wieder mal da. Ich war jetzt lange nicht mehr da. Ich glaube, das letzte Mal im Juni oder so. Dann kam irgendwie, ich glaube, eigene Band, dann Urlaub und ja, irgendwie so. Genau, ich freue mich wieder hier zu sein. Und heute machen wir nochmal ein Partisan Special, ein bisschen eine Review, um einfach nochmal Bands zu bringen, die auf den Partisan gespielt haben dieses Jahr. Und das gibt einige Kracher, aber auch ruhiges Zeug. Und
0: genau, wir haben diesmal eher, also ich zumindest, den Hauptaugenmerk drauf gelegt, Sachen zu spielen, die wir in den Vorabsendungen zum Partisan noch nicht am Start hatten hier. Und es gab tatsächlich vor allem im Zelt einen Haufen Sachen, die ich ja wirklich zum Teil nur vom Hören sagen kannte. Und da waren richtig geile Sachen dabei. Zum Einstieg gab es eben Sir Bliss aus Ungarn, die auch schon seit 1993 ihr Unwesen treiben. Und die waren richtig geil, immer wieder fantastisch. Das Lied war, glaube ich, auch ihr Abschluss, was wir gerade gehört haben, mit den Bläsern, die sie auch immer live dann dabei haben. Das ist immer ein absolutes Highlight, finde ich. Und es gab dieses Jahr, ja, im Gegensatz zu den Jahren vorher, doch auch sehr viele eher, ja, andere Bands, sag ich mal. Ein bisschen ruhigere Sachen dabei. Die gibt es zwar schon immer beim Partisan, aber diesmal waren es ein paar mehr, fand ich. Und deswegen steige ich auch diesmal mit zwei Bands hier ein, die von der Iberischen Halbinsel kommen. Einmal aus Portugal, Moonspell, und aus Spanien, Todomal. Gut, Moonspell, ja, mit ihrem Gothic-Metal-Rock-Zeug da, das mag man oder mag man nicht. Ich war erstaunt, wie sie es rübergebracht haben. Es haben viele Leute abgefeiert. Ich dachte, da wird ein großes Loch vor der Bühne, aber nein, es war voll und es fanden auch, ja, einige hat es genervt, denen war es zu lasch, und einige fanden es richtig geil, Moonspell mal wieder zu sehen. Ich fand, sie haben es gut gemacht. Deswegen gibt es einen ganz alten Song von ihnen, Alma Mata, und dann Todomal, eine spanische Band, die ich gar nicht auf dem Schirm hatte, mit einem Wahnsinnssänger. Sind leider auf CD oder auf Konserve nicht ganz so krachend, wie sie live im Zelt rüberkamen. Das ist Doom, ist natürlich ruhiges, schweres Zeug, aber das hat richtig gekracht live. Also wer die irgendwo mal sehen kann, sehr empfehlenswert. Todomal, also wie man spricht, und von denen hören wir das Stück Point of Coalescence.

0: Ja, das waren Toto mal und vorher die Kollegen von Moonspell, ja. Und ich habe ganz vergessen vorhin zu sagen, wann das dieses Jahr überhaupt über die Bühne ging. Über die zwei Bühnen, die Hauptbühne und die Zeltbühne. Und das Ganze natürlich in Schlotheim auf dem Flugplatz Obermähler in Nordthüringen. Und zwar vom 6. bis 8.8. Dieses Jahr. Also wieder das 1. Augustwochenende, wie fast jedes Jahr, wenn das Partysein stattfindet. Und wen es eben wundert, es gab natürlich wieder die übliche Bandbreite an Geballer im Sinne von Death, Black, Thrash Metal, was das Partysein ja eigentlich ausmacht und wo sie auch herkommen. Aber die ersten beiden Bands hier waren ein bisschen anders und da gab es noch einiges, wie gesagt, mehr dieses Jahr. Ich fand die Mischung für meinen Geschmack dieses Jahr etwas ausgewogener. Aber ich werde auch noch erzählen, wer alles gespielt hat, aber das kommt später. Ich sage erstmal, wer nicht gespielt hat, wer abgesagt hat. Disaster, Devourment, die zwei drin, das war schade. Dann haben wir abgesagt Mammoth Grinder, das fand ich auch sehr schade. Und was auch sehr schade war, dass Panzerfaust nicht gespielt hat. Die sollten eigentlich auch spielen, die Kanadier. Aber wie gesagt, nach der nächsten Musik, sage ich dann mal, wer alles wann an welchem Tag gespielt hat, weil ich glaube, die Playlist hier bzw. die Running Order, die gibt es nicht online.
1: Nicht mehr. Also die war zwar online, aber irgendwann verschwinden die dann immer. Aber es gibt immer noch eine Bandliste, die dann
0: die
1: immer
0: App noch... Die App auf dem Handy habe ich noch hier. Und die ist tiptop, die bleibt bis zum nächsten Jahr, bleibt die auch so. Und dann schalten die nächstes Jahr alles um. Ich finde die total einfach und cool.
1: Also auch das Partysein ist im neuen Jahrtausend angekommen und wird zunehmend digitaler. Aber die Musik ist nach wie vor handgemacht und ziemlich geil in der Regel. Und eine Band, die mich überrascht hat dieses Jahr, das waren Jotun aus Dänemark. Interessanterweise nochmal dazu, Partisan und ihre Ankündigung dieses Jahr waren echt viele Fehler auf der Homepage, in der Bandbeschreibung, aber auch im Begleitheft. Das würde ich mal ganz gerne negativ hier ankündigen, haben sie dieses Jahr nicht viel Mühe gegeben. Und irgendwas ist da schiefgelaufen mit irgendwie mal gegenlesen oder so. Wie auch zum Beispiel Jotun, die nächste Band, die wurden als Schweden angekündigt. Wenigstens hat der Text dazu gestimmt.
0: Oh, das könnten die Dänen ihnen übel nehmen.
1: Genau, aber sie kommen nicht aus Dänemark, aus Kopenhagen.
0: Ja, es sind halt alles Mettler, das ist gerade egal.
1: Genau, aber nichtsdestotrotz der Richtigkeit halber. Eben Jotun, die haben mal angefangen so mit progressivem Metal eigentlich so. Und sind jetzt dann gegen später so ein bisschen deffiger geworden, aber ihren progressiven Touch haben sie immer beibehalten, finde ich zumindest. Und es ist einfach eine wunderschöne Scheibe. Sie haben jetzt vor 2 Jahren eine letzte Scheibe rausgebracht, die heißt Kinship. Und die ist echt hörenswert. Und wenn ihr Möglichkeit habt, hört sie euch rein. Und danach Alte Hasen aus den Staaten. Sadistic Intent, eine bemerkenswerte Band, die es eigentlich schon jetzt fast dann irgendwann mal 30 Jahre gibt, die aber nie den Drang hatten, irgendwie großartig Zeug rauszubringen. Also ich glaube, sie haben keine einzige LP rausgebracht, immer nur irgendwelche EPs oder irgendwelche einzelnen Lieder, haben sich auf irgendwelchen also anderen Sachen irgendwie haben sie veröffentlicht eben, ja. Also sie haben sich da relativ sparsam gehalten, nichtsdestotrotz heutiger geiler Death Metal der alten Art. Und von ihnen hören wir den Song Untimely End von Sadistic Intent, aber erstmal Jotun aus Dänemark mit Earth to Sky.

0: Ja, da hatte ich hinten dran noch Begging for Incest aus Köln dran gehängt. So ein bisschen ja, Slam, Brutal, Death Metal mit ein bisschen Deathcore drin. Ja, sowas gibt's auf dem Partisan auch immer mal. War auch im Zelt, auch eine sehr geile Show. Und ja, wir machen einfach jetzt mal mit Musik weiter, bevor wir euch die ganzen Bands und ich euch die Bands nachher vorlese. Ich starte hier mit Misery Index und dem Stück New Salem. Ja, die Amis sind einfach eine Macht und haben auch wieder abgeliefert, muss ich einfach nur sagen.
1: Ja, das kann ich nur bestätigen. Das war sehr kurzweilig und großes Kino. Auf der großen Bühne, natürlich in der prallen Sonne, aber das hat denen irgendwie keinen Abbruch getan. Die waren ziemlich geil. Achso, ich mache ja weiter, genau, mit einer Band aus den Staaten. Mittlerweile fest jedes Jahr im Programm, neben diesem ganzen Thrash und Death Metal und der Funeral Doom wird mittlerweile schon lange nicht mehr vergessen. Jedes Jahr gibt es ein, zwei Slots, die dieses Genre bedienen, und dieses Jahr waren es Evoken aus dem Staaten. Die haben auch letztes Jahr eine neue Scheibe rausgebracht, die mit Dasium, und davon hören wir die Song Norden, und sehr cool. Es ist eine ihrer kurzen Songs auf der Scheibe. Gott sei Dank haben sie ihn, weil der Rest ist alles relativ langatmig und langsam. Und genau, und danach eine Band, eben die ganz gut auf die große Bühne gepasst haben. Das waren Jungle Rot, ziemlich auch ganz schöner Abriss, ziemlich geil. Und die haben eine neue Scheibe, die sie rausgebracht, die Cool Face of War. Und da ist ein Song dabei, der nennt sich Horrors While. Und da singt der Dave Ingram mit von Benediction. Und ich glaube, eine Scheibe von Boyflow hat er auch mitgesungen.
0: Genau, eine der besseren.
1: Genau.
0: Die haben keine schlechte, falsch. Es gibt keine schlechte Polzogenscheibe.
1: Genau.
0: Aber eine von denen, die ich richtig geil finde.
1: Ja. Genau, und dieser Song, das passt ziemlich gut. Ja. Sie singen quasi im Duett und das ist sehr cool. Aber erstmal Misery Index mit New Salem, danach Evoken mit dem Song None und danach Jungle Rot mit Dave Ingram und Horrors While.

0: Jo, Jungle Lord, das war ziemlich geil und auch diese Songs ziemlich geil und diese ganze Scheibe ist geil. Obwohl mir die Scheibe davor, die hat mir noch ein bisschen mehr getaugt. Aber genau.
1: Genau, vorher hatten wir noch Awoken und Misery Index und du hast jetzt hier Crawl am Start.
0: Ah ja, genau, Crawl, Schweden, die treten so ein bisschen in die Fußstapfen von Wolf Brigade, die ja auch gespielt haben und machen so ein bisschen crustigen Death Metal mit einem ordentlichen Schweden-Einschlag. Sie kommen eben auch aus Schweden und lass uns das auch dann eben uns auch hören. Eben. Sie haben eine Scheibe vor 2 Jahren rausgebracht, die heißt Alter auf Disgust und von dem hören wir den Song Curse of the Morbid. War ein ziemlich geiles Brett und mal gespannt, wie es mit dem weitergeht.
1: Genau, ich schieb's schon eine Weile vor mir her. Ich muss euch doch mal hier vorlesen, wer eigentlich am Tag 1 hier am Donnerstag am 6. überhaupt gespielt hat. 200 Stepbones. Ich fange mal mit der großen Bühne an. Iotun, Misery Index, Statistic Intent haben wir alles gerade gehört. Shirank Plays Punk and Stench, Lamp of Murmur, Sventivit, Moonspell, Testament und im Zelt gab's Mobus Day, die Rats of Gomorrah, Masticator, Todomal hatten wir auch schon heute, Begging for Incest hatten wir auch, Awoken eben gehört und Sir Bliss hatten wir ganz am Anfang. Und den Tag 2, den lasse ich dann nachher gleich laufen, da sind wir nämlich noch mittendrin. Ich hänge hier an Crawl noch hinten, die Griechen, Lucifer's Child hinten dran. Ja, die sind ein bisschen abgespaced, auch Black Metal, aber nicht so der ganz einfachen Sorte. Und dann Death Worship, das ist wiederum Black Metal der ganz einfachen und räudigen Sorte aus Kanada, wobei der Typ, der das macht, der lebt wohl inzwischen in Deutschland. Ich konnte da 2 Musiker auf der Bühne identifizieren, die ich von anderen Bands irgendwie kannte. Ich habe mal nachgeschaut und die Kollegen sind wie heißen die? Evil Warriors, glaube ich. Genau, Evil Warriors heißen die. Der Gitarrist und der Schlagzeuger. Und wie gesagt, es läuft jetzt unter deutsch-kanadische Band und eigentlich eher unter War Metal. Aber wir hören das Stück von Death Worship, Abomination, Storm und von Lucifer's Child, das Stück The Order. Also es gibt auf die 12 jetzt.
0: Genau, aber erstmal Crawl aus Schweden.

0: Jetzt ist Gott. Ich glaube, also das Radio ist nicht kaputt, auch eures nicht.
1: Nee, die klingen einfach so. Nur live, muss man sagen, es klingt schon ein bisschen differenzierter und haut ein einfaches, wie wenn dir eine Motorradkette in den Schädel zieht. Echt brutal, die Typen. Ey.
0: Gute Zusammenfassung auf jeden Fall. Wir kommen zu etwas bisschen Schöneren.
1: Oh ja.
0: In der Tat. Eine Band aus Niederlanden, Assergrauen, die sich jetzt echt mit viel Arbeit in den letzten Jahren echt viel gespielt haben und sich so langsam ihr Standing in der Metal-Gemeinde spielen und das auch völlig zu Recht und so auch völlig zu Recht, dass Assergrauen auf den Partisan gespielt haben. Schöner, intelligenter Black Metal. Sie haben ihre letzte Scheibe vor 3 Jahren, Veil of Death Raptured, rausgebracht und sehr hörbar und ich finde die sehr gelungen. Die Scheibe und auch der Auftritt auf dem Partisan war sehr cool. Und von der Scheibe hören wir den Song Der verlorene Tier. Ich hoffe, ich habe das richtig ausgesprochen. Und danach eine Band. Jetzt wird es dann ein bisschen ruhiger. Es gab nämlich, wie vorhin schon mal erwähnt, auch ruhige Bands auf dem Partisan und eine Band. Da scheiden sich immer ein bisschen die Geister, so ist das noch Metal und whatever. Die Alceste aus Frankreich. Und ich fand das ein mörderschönes Konzert. Es hat echt mal ordentlich Dampf rausgenommen und hat einfach gut getan. Und ich stand da echt sehr gut gelaunt neben der Bühne und habe mir das ganze Konzert angeschaut. Und ich mag die einfach. Und sie haben eben auch ihre letzte Scheibe vor 2 Jahren. Sie heißt La Chance d'Alors. Hoffentlich habe ich das richtig ausgesprochen. Und dafür hören wir den Song Flamme Jumelle, irgendwas mit brennenden Zwillingen. Ich weiß nicht, ich bin nicht so gut in Französisch. Aber davor erstmal, spielen wir 3 Songs, oder?
1: Genau, ich hänge noch Secret Reich hinten dran, eine ganz alte amerikanische Thrashband, die ja doch ihre Hauptwurzeln in den 80er Jahren hatten. Dann war es lange rund um die Herren und irgendwie haben sie vor ein paar Jahren wieder angefangen, Musik zu machen. 2019 kam eine Scheibe raus, die hieß Awakening. Und da waren ein paar Lieder drauf, wo der Kollege Rinder, der Phil Rind, der sich ja halbiert hat, der war ja früher mal wirklich sehr schwer. Und der hat dann angefangen zu trällern, also richtig zu singen. Das war ja früher mal eher so Sprechgesang bei Secret Reich. Und eins von den Liedern, wo er so ein bisschen singt, das ist Divide and Conquer. Ganz alte Geschichte hier, Teil und Herrsche oder Herrsche und Teil oder ne, genau, Teil und Herrsche. Ziemlich coole Song und die haben mich total überzeugt. Das war richtig geil, das Konzert. Und sie haben auch ihre alten Klamotten richtig gut rübergebracht. Also ich war beeindruckt.
0: Ich auch.
1: Also 80er Thrasher.
0: Vor allem waren sie echt verdammt witzig. Also auf die Ansagen. Die haben echt gute Stimmung auf die Bühne gebracht. Und haben da auch mal so diesen typischen Trash-Witz aus New York da reingebracht eben. Und es hat ziemlich gut gepasst. Einer meiner Highlights von diesjährigen Partisan. Aber erstmal Assergrauen, dann Alcest und danach Second Strike. Viel Spaß.

0: Ja, ihr hört immer noch Metal Dimension übrigens bei Radio Dreieckland Freiburg mit dem Chandor und dem Ossi und wir sind mittendrin in unserem Partisan-Special als ja so kleiner Nachbericht hier vom 2026er Partisan, was vom 6. bis 8. August in Nordthüringen in Schlotheim auf dem Flugplatz Obermehler über die zwei Bühnen gegangen ist. Jetzt haben wir den zweiten Tag hier musikalisch fast geschafft. Wir haben uns so ein bisschen an die Running Order gehalten. Und ich sag trotzdem nochmal, wer da alles gespielt hat. Es ging auf der Hauptbühne los mit Guttural Slack, dann Econoros Quintet, Warmed, Sorcerer, Channel Road, Evsky, Dickiest,
1: Auski.
0: Auski, okay. Spricht man diese aus?
1: Ja, Dänen, Auski.
0: Ja. Da steht hier nicht da, also ich bin okay.
1: Ich,
0: ja, das,
1: Gott sei Dank,
0: aber wieder was gelernt.
1: Paar dänische Freunde, die mich auch immer wieder berichtigen.
0: Bitte. Nee, danke. Wolves in the Throne Room, Secret Reich eben gehört, Alcest auch eben gehört, Dark Funeral und Amorphis, die hören wir gleich. Im Zelt gab es Nail by Nail, Endonymous, dann Crawl hatten wir schon, Death Worship hatten wir schon, Lucifer's Child hatten wir, Asakraum hatten wir. Und Flashcrawl. Aber ihr merkt, wir haben heute sehr viel aus dem Zelt gespielt.
1: Ja, das war auch interessanterweise dieses Jahr wirklich auch die Bühne, die eigentlich am interessantesten war, weil einfach wirklich vieles gespielt hat, was man eigentlich so erstmal gar nicht kennt und was einen wirklich überzeugt hat. Und das hat echt Spaß gemacht, dieses Jahr im Zelt zu stehen und sich die Ohren weghämmern zu lassen. was aber auch viel, viel Spaß gemacht hat auf eine Band, die ich mich sehr gefreut hatte, das waren Amorphis, die ich eigentlich, ja, ich mag einfach auch ihren Werdegang, wie Art und Weise, wie sich in den letzten Jahren ihre Musik verändert hat. Und die letzte Scheibe war von 2025, die Borderland und da ist so mein Lieblingsstück, was sie auch gespielt haben, sein Lantern, die Laterne und ich fand das einen sehr tollen Auftritt. Ich glaube auch Amorphis spalten ein bisschen die Metal-Gemeinde. Die, für die einen sind sie mittlerweile zu lasch, für die anderen, also für mich, ich finde es einfach voll schön. Und ich hatte mal Spaß auf jeden Fall. Ja, genau, ich bin ja nochmal dran danach. Auch etwas, was letztes Jahr hat es ein bisschen begonnen mit einer Battery-Coverband und dieses Jahr das Partisan, die Crew auch ähnlich weitergemacht, nämlich mit einer Gorefest Coverband. Die kommen auch offenkundig aus den Niederlanden. Die heißen Gorefun.

0: fassen. Irgendwo im Netz werden sie als Black Sludge Metal Post Hardcore bezeichnet, aber irgendwie ist jedes Lied doch irgendwie komplett anders. Das ist eine Band, die kann man, finde ich, in keine Schublade stecken. Ja, hört euch das einfach an und entweder gefällt es euch oder nicht. Es war live auf jeden Fall richtig geil. Tete Jeu Bleu Perle heißt das Ganze und ja.
1: Genau, Amorphis, Gorfest und Celeste.

0: Ja, das war eben Celeste mit dem Stück Detail. Je bleu Perl. Irgendwas mit blauen Perlen. Ja, das kann ich noch. Die jeweiligen blauen Perlen, was auch immer das bedeutet. Aber ziemlich fettes Zeug. Das war live richtiges Brett. Also kann ich auch sehr empfehlen, Celeste. Die sind aus Lyon.
1: Auf jeden Fall sehr modern. Ja. Das kann man schon sagen eben. Ja. Du wolltest noch weitere Bands
0: vorlesen. Ich wollte einfach mal erzählen, wir hatten wir kommen nämlich ja so langsam zum Ende. Es ging am Samstag los, früh mit Gut.
1: Ja,
0: aus Stuttgart.
1: Wir sind Gut, ihr seid scheiße.
0: Ja, Gates of Ishtar, Internal Bleeding, Hexwessel, Akranius, In the Woods, auch sehr geil, Firespawn, Groza, Murder Squad, Wolf Brigade, Marduk in Hypocrisy, dann auf der Zeltbühne Gorfunest, hatten wir vorhin For Victory, also es gab auch Boltrover, Coverstoff.
1: Stimmt, ja, ganz
0: dann vergessen. Dann Baxaxaxa. Die habe ich auch gesehen, das war ein witziges Zeug auch, aber die spielen wir vielleicht später nochmal. Bloody Vengeance, Temple of Dread, Impurity, Celeste eben gehört, Sunken, die kommen gleich und dann noch die Norweger Tulos als Letzte auf der Bühne und der Kollege hat jetzt hier Sunken, glaube ich.
1: Genau, eine Band aus dem schönen Dänemark, hatten wir schon mal eine Band gehabt eben. Sunken sind relativ jung, die gibt es seit 2017 und machen so ein bisschen, ja, halt so wie heute der Black Metal hat sich anhört eben. Atmosphärischen Black Metal steht hier. Das stimmt ganz schon. Sie haben unglaublich viel Hall, sie haben unglaublich lange Lieder und haben sie ihre dritte Scheibe raus. Interessanterweise haben sie letztes Jahr nochmal Anfang dieses Jahres war das, haben sie nochmal in der KTS gespielt hier in Freiburg. Das war ihr letztes Konzert, wo sie selber frei sich selber booken konnten und eben auch kleine Locations damit spielen konnten. Jetzt sind sie bei einer größeren bei einer größeren Bookingagentur, wo das nicht mehr so möglich ist. Das heißt, sie gehen schon auch ihren Weg und arbeiten hart an sich und was auch sehr hörbar ist und sehr cool ist. Und ich habe es leider nicht gesehen, nicht auf dem Party sein, weil ich da schon auf dem Weg nach Hause war. Aber das macht nichts. Ihr hört sie jetzt gleich.
0: Sie waren gut.
1: Die waren, glaube ich, richtig gut. Wahrscheinlich auch viel Nebel, so wie ich sie kennen. Von ihrer letzten Scheibe Lücke oder innerhalb vom letzten Jahr und den Songtitel kann ich jetzt einfach nicht mehr vorlesen. Das ist Dänisch und da sind Buchstaben drin, die ich nicht kenne. Fängt mit G an und ich bin einfach hundemüde.
0: Das ist fertig.
1: Genau, aber es ist ja so, der Song ist trotzdem geil. Eben Sanken und danach Amiland,
0: ja, nee, Schweden. Danach hören wir uns nochmal zum Abgesang.
1: Also wir machen jetzt nur einen.
0: Ja, wir melden uns dann nochmal.
1: Dann, also jetzt viel Spaß mit Sunken.

0: Ja, das waren Sanken. Und wir sind am Ende unserer heutigen Sendung, auch mit dem Partisan-Special. Der Headliner am Samstag waren Hypocrisy aus Schweden. Und da habe ich jetzt gleich noch einen Klassiker von Ihnen. Aber davor noch ein paar Infos. Wir sind hier wieder am Start am 25.10.
1: Ja, wir überlegen uns was, weil es wird ein hartes Wochenende für uns beide.
0: Genau, am 23. spielen Onslaught hier im Kulturraum in Freiburg zusammen mit, die Bands kenne ich beide nicht, mit The Prophecy 23 und Toranaga UK. Was auch immer das für Bands sind, mal sehen.
1: Schauen wir mal. Und falls ihr noch in die KDS kommen wollt, da ist das Destroy Freiburg Festival mit 8 Bands, 8-mal Geschrei. Und da werde ich hingehen müssen und mich vollschreien lassen. Und dementsprechend müssen wir schauen, wie wir die Sendung am 25. gestalten werden. Nichtsdestotrotz, wir hoffen, dass es euch heute Abend gefallen hat und wünschen euch eine gute Nacht. Geht bitte ins Bett, hört nicht auf Ossi, der gleich wieder sagen wird, dass ihr noch Radio hören sollt.
0: Genau, bleibt dran, das Radio Dreieckland hat hier ein geiles Nachtprogramm. Und ja, wir schließen jetzt ab mit Hypocrisy und Roswell 47, einem ihrer, ja, schon Kultklassiker. Macht's gut.
1: Gute Nacht. Ciao.

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Und das ist King Everald mit No Business. Like Dance or Business, I guess. Ist schwer zu lesen, Platte verkratzt und so.

Alright, das war die erste Dreiviertelstunde mit Classics. Jetzt geht's weiter mit brandneuen Songs. Wie ihr es gerade schon gehört habt, im Jingle natürlich. Wir fangen an mit Roman Virgo, Lay My Head. Brandneuer Song auf

0: Christoph Eilers sagt My Sound. Und ihr wisst, wir sagen Tofty in the Mix. Mein Tofty String up. Hold please bling up. Du weißt, Coffee over. So, next song.
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